0: habe ich einen Captain Crunch Hazelnut Flavor Frappuccino bestellt. Oh, ich wollte doch nur einen Kaffee.
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1: Die schlechten Nachrichten häufen sich. Krieg in der Ukraine, Krieg in Nahost, viele andere kriegsähnliche Unruheherde in vielen Regionen der Welt. Dazu kommen Klimakatastrophe, Umweltzerstörung, wirtschaftliche Schwierigkeiten. Die Meldungen sind so rabenschwarz, dass viele Menschen nicht mehr bereit sind, sie zu hören. Sie schalten die Nachrichtensendung einfach aus. Die Kämpfe im Gazastreifen und in der Ukraine werden zum Medienspektakel. Die Welt sieht zu, wie Menschen getötet, Ortschaften zu Schutt und Asche und Landschaften zerstört werden. Per TV und Internet wird unermessliches Leid zur täglichen Nachricht. Dabei ergibt sich eine makabere Doppelperspektive. Dass Kameras Kriegsgeschehen live filmen, kennen wir seit den Kriegen in Afghanistan und im Irak. Dass Flüchtlinge und andere Opfer gefilmt werden, die soeben aus dem Umfeld des Kampfgebietes geflohen sind und nun den Beschuss ihrer Heimat mit ansehen müssen, das ist neu. Zunächst die Waffengewalt. Reportagen, egal ob im Fernsehen oder im Internet, lenken den Blick auf Bombeneinschläge, Rauchpilze, Trümmerfelder. Sodann schwenkt die Kamera auf die Menschen, die das grausame Geschehen verfolgen und in Trümmern herumirren. Dann schwenkt die Kamera auf ein Kind in der Gruppe. Es steht etwas abseits. Es schaut nicht auf die Trümmer. Es schaut auf die Kamera. Es ist ein etwa 5-jähriges Mädchen. Es trägt ein rotes Kleid oder besser gesagt das, was von einem ehemals hübschen Kleid übrig geblieben ist. Der Stoff ist zerschlissen und stark verschmutzt. Die Füße des Kindes stecken in zerfledderten Kunststoffsandalen. Seine Beine sind mit Schmutzkrusten bedeckt. Beide Knie zeigen Schürfwunden. Eines seiner Handgelenke ist verbunden, der Verband ist verdreckt und hält an einer Stelle nicht mehr. Ein Stück des Tuches hängt bis an den Saum des Kleides herab. Die Kleine hat zerzauste schwarze Haare, eine Haarsträhne klebt an ihrer Stirn. Es ist ein Mädchen mit einem feinen, zarten Gesicht. Weil die Kamera längere Zeit auf das Kind ausgerichtet ist, wird nun aus dem Bild ein Porträt. Das Porträt eines Kindes, klein, zerbrechlich, voll kindlicher Unschuld. Warum steht dieses Kind hier? Seine Augen, seine tiefen braunen Augen blicken in die Kamera. Es ist ein fragender, aber auch ein apathischer Blick. Dieses Kind kann sich nicht auf morgen freuen. Die Hoffnung hat sich aus dem Staube gemacht, hat sich aus dem Staube des zertrümmerten Gazastreifens gemacht. Da stehen sie, die Flüchtlinge, mit ihren kleinen Kindern. Da stehen sie und wissen nicht wohin. Das Mädchen schaut immer noch fragend in die Kamera. Politik und Geschichte sind über dieses Kind hinweggerollt. Die Geschichte des Nahen Ostens unentwirrbar und grausam. Seit Jahrzehnten. Das Kind schaut in die Kamera. Die schrecklichen Umstände und das Elend können seine Zartheit und Kindlichkeit nicht verdecken. Das Kind hat alles, was wir an kleinen Kindern lieben. Es hat nichts, was wir Kindern schulden. Nämlich Hoffnung, Zuversicht, Zukunft, Behütung, Sicherheit, Heimat und angemessene Versorgung. Nein, kein Kommentar zur Lage in Nahost oder in der Ukraine. Nur dies. Krieg, verbrecherisches Handeln, Menschenverachtung sind eine Saat, die einmal gesät wurde. Eine Saat, die von Menschen gemacht wurde. Diese Saat ist nicht Teufelswerk, sondern Menschenwerk. Louis Armstrong hat in den 70er Jahren ein Lied gesungen, von dem die ganze Welt begeistert war. In der zweiten Strophe heißt es: I hear babies cry, I watch them grow, they'll learn much more than I ever know. Ich höre Babys schreien, ich sehe, wie sie aufwachsen, sie werden mehr lernen, als ich je gelernt habe. Und jede Strophe endet mit: And I think to myself, what a wonderful world. Eine wundervolle Welt. Was ist mit der Welt der Flüchtlingskinder? Es gibt zu viele Kinder auf der Welt, die nicht so aufwachsen können, wie wir es ihnen schuldig sind. Werden sie je das haben, werden sie je das lernen, was sie für ihr Leben brauchen? Der Blick des kleinen Mädchens verfolgt mich und ein neuer Refrain geht mir nicht aus dem Sinn. 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

0: Also, Lena zum Fußball, danach noch Klavier. 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Und Finn hat morgen Wandertag. Wo ist eigentlich Finn? Oh nein, den wollte ich vor 15 Minuten vom Schwimmkurs abholen.
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2: Moin und willkommen zum Fleckenhörer am 8. Juni 2026. Am Wochenende habe ich mich mit einem Beitrag von Kontrapolis über autoritäre Tendenzen in linken politischen Kreisen beschäftigt. Der Autor beschreibt, wie Debattenkultur, unterschiedliche Meinungen und kritische Diskussionen seiner Wahrnehmung nach zunehmend durch Wiederholung, Konformitätsdruck und klare Lagerbildung ersetzt werden. Er fragt, ob sich in Teilen der Linken neue kollektivistische und autoritäre Strömungen entwickeln und warnt vor einer politischen Kultur, die wenig Raum für Widerspruch lässt. Gleichzeitig betont der Text die Bedeutung offener Diskussion und plädiert dafür, unterschiedliche Stimmen gerade innerhalb linker Bewegungen wieder stärker zuzulassen. Der Autor möchte weder einen starken Staat noch eine repressive Gesellschaft als Ideal oder Utopie. Und er möchte auch nicht in einem System oder einer Gesellschaft leben, in der diese autoritären linken Kreise an der Macht sind, an der Staatsführung beteiligt sind oder sehr mächtig sind. Der Autor glaubt, dass die autoritären Tendenzen alle libertären, auf Konsens basierenden Ansätze, unabhängig von Identität und Körper, im rechtlichen Bereich und vor allem im gesellschaftlichen Bereich stark unterdrücken werden. Und er hat Angst davor. Und ich habe diese Angst auch. Deswegen setzt die Diskussion fort, lasst uns unterschiedliche Gedanken und Stimmen hören. Natürlich nicht nur hier im Fleckenhörer, sondern auch an anderen Orten und in anderen Bereichen, aber besonders in linken Kreisen und Räumen. Unser einziges Thema im Fleckenhörer heute ist das Gespräch von Radio Blau in Leipzig mit Valentin vom Vorstand des Förder- und Freundeskreises Radio Korax e.V. in Halle. Da wurde die Kampagne 959 FreundInnen gestartet, um finanziell unabhängiger zu werden. Es könnte nämlich zu einer AfD-Regierung kommen in Sachsen-Anhalt und Punkt 2 im Wahlprogramm der AfD unter Punkt Medien lautet, Radio Korax den Geldhahn zudrehen, und das wollen wir alle nicht. Deswegen diese Unterstützungskampagne heute bei mir exklusiv im Fleckenhörer zu hören. Zunächst hören wir ein bisschen Musik. Seit 2011 reist XX Pipi Lotta mit Akustikgitarre, Loopstation und Chaos Pad herum. Sie sucht nach Veränderungen, Abenteuern und Experimenten in der Welt und in sich selbst. Antikapitalistisch, anarchistisch, mit Unruhen und Liebe und immer auf der Flucht. Und jetzt covert sie ein Stück von Dritte Wahl, das heißt Störung. Danach hören wir das Gespräch mit Valentin von Korax und danach noch ein Stück von den Chromax. Und damit sage ich schon Tschüss für heute.

0: Jetzt unterhalte ich mich mit Valentin, der ist im Vorstand des Förder- und Freundeskreises Radio Korax e.V. Ihr habt nämlich die 959 FreundInnen-Kampagne gestartet, um finanziell unabhängiger zu werden. Zu Beginn die schwierige Frage, beschreib erstmal Radio Korax. Was bedeutet denn das Radio für dich?
1: Also für mich ist Korax der Grund, warum ich nach Halle gezogen bin und jetzt auch meine Arbeitsstelle, also auch da, wo ich mein Geld verdiene, aber vor allem irgendwie ein Ort, an dem Leute zusammenkommen, an dem ich persönlich Anschluss gefunden habe und wo ich irgendwie immer wieder neue Menschen treffe und so das Gefühl habe, Teil der Stadtgesellschaft zu sein und ja, also ein lebendiger Ort. Und auch ein Ort, an dem ich irgendwie Sachen umsetzen kann, die ich gut finde, an dem ich Radio machen kann. Und ja, also genau, das sind die Sachen, die Korax für mich sind. So, also von Freizeit und Freunden und irgendwie Kultur und Politik zu Arbeit. Das ist alles hier unter einem Dach vereint für mich.
0: Es soll um das neue Förderungsprogramm gehen, aber auch damit zusammenhängt das AfD-Wahlprogramm. Wir kennen vielleicht auch schon die Wahlprognosen für die Landtagswahl in Sachsen-Anhalt. Die soll ja am 6. September dieses Jahres stattfinden. Und wie es aussieht, könnte es auch zu einer AfD-Regierung kommen in Sachsen-Anhalt. Und die AfD hat auch besondere Pläne sich ausgedacht für Radio Korax. Nämlich, wenn man da im Wahlprogramm nachliest, Punkt 2 im Wahlprogramm der AfD unter Punkt Medien lautet, Radio Korax den Geldhahn zu drehen. Das wird dann auch begründet. Fühlt ihr euch geehrt, so mit Aufmerksamkeit bedacht zu werden?
1: Also ja, das hat uns, also mich hat auf jeden Fall ein bisschen gewundert, dass wir so prominent da vertreten sind und es gibt ja das Sprichwort viel Feind, viel Ehr und natürlich war es dann so ein bisschen so, okay, die ordnen uns ganz schön hoch ein in ihre Feindesliste, das heißt, wir müssen sie ganz schön stören und da haben wir uns geirrt gefühlt, aber es ist natürlich total düster, weil, also dass die AfD uns nicht leiden kann, das wissen wir schon lang und aus der Richtung gab es auch immer wieder Versuche, uns also durch Landtagsanfragen zum Beispiel uns zu schaden oder zumindest ein schlechtes Licht zu rücken und jetzt mit der Wahl im September ist es einfach ein Bedrohungsszenario und ist so ein bisschen hat man sich geirrt gefühlt, aber das heißt auch eine ganz konkrete Gefahr, die ja auch schon relativ nah ist zeitlich.
0: Die AfD hat auch so ein bisschen bei Donald Trump abgeschrieben. Antifaschismus wird als internationale Terrororganisation da betrachtet, also auch nicht sehr originell, ein bisschen abgekupfert, würde ich sagen. Ja, Radio Korax wird ja derzeit unter anderem aus Mitteln der Landesmedienanstalt Sachsen-Anhalt gefördert. Wie einfach würde so eine Einflussnahme auf die Landesmedienanstalt durch dann AfD-Regierung eigentlich möglich sein? Habt ihr euch da ein bisschen gründlich gemacht? Sind da Schutzmechanismen eingebaut, dass so eine Landesmedienanstalt dann doch ein bisschen, nicht so, dass es nicht so einfach geht, den Geldhahn zuzudrehen?
1: Also diese Schutzmechanismen, die gibt's und im Mediensystem in Deutschland im öffentlich-rechtlichen Mediensystem sind solche Schutzmechanismen vorgesehen und Radio Korax als Bürgermedium ist ja auch quasi im weiteren Sinne Teil von diesem öffentlich-rechtlichen System. Also zumindest wird es aus den Rundfunkgebühren finanziert und es gibt die Landesmedienanstalt, die als unabhängige Behörde darüber, also dieses Geld verwaltet und über die Medien wacht quasi, aber auch quasi die Unabhängigkeit von der Politik überwacht. Also diese Schutzmechanismen, die gibt es, also einen direkten Einfluss von der Regierung oder von der Landesregierung auf die Medienanstalten ist nicht vorgesehen. Wie du hast gerade schon Donald Trump erwähnt, also wie man in den USA sehen kann und wie man auch in anderen europäischen Ländern schon sehen konnte, ist, wenn Rechtspopulistinnen regieren, das ist kein unbedingter Schutz, weil wo ein Wille ist, ist auch ein Weg. Und selbst wenn Regierungen ihre Kompetenzen überschreiten oder Entscheidungen treffen, die dann nicht, also sich im Nachhinein als nicht rechtens rausstellen, ist der Schaden ja dann oft schon angerichtet. Und deswegen stellen wir uns auf jeden Fall darauf ein, dass die, dass es Mittel und Wege gibt und also uns zu schaden. Und deswegen haben wir auch diese Kampagne gestartet.
0: Ist es für euch auch interessanter geworden, sich so damit zu beschäftigen, wie so ein autoritärer Umbau eines vormals vielleicht unabhängigen Mediensystems ablaufen kann? Also glaubst du, dass man daraus lernen kann, wenn man so auf die Situation in Ungarn, Polen oder in den USA blickt? Ihr habt euch ja mit der Situation in Ungarn auch als Radio Korax schon länger eigentlich auch mit Beiträgen so beschäftigt. Ist das für euch jetzt interessanter geworden, wenn das so konkret wird?
1: Das ist interessanter geworden, also schon seit einiger Zeit, also eher so interessiert, solidarisch haben wir das beobachtet und natürlich schauen wir uns jetzt ganz genau an, was da passiert ist und wie das Vorgehen war. Und ich glaube, für uns ist da, oder wenn ich da drauf gucke, dann zeigt sich ja, es gibt sehr viele verschiedene Wege, wie Regierungen Einfluss nehmen können oder ein Mediensystem nach ihrem Willen umbauen können. Und also auch im legalen Rahmen gibt es einfach viele Möglichkeiten. Und das schauen wir uns ganz genau an und versuchen vorbereitet zu sein auf alle möglichen Szenarien.
0: Ja, sollte die AfD in die Regierung kommen in Sachsen-Anhalt, wäre es auf jeden Fall wichtig, Radio Korax zu erhalten, wie auch überhaupt unabhängige Medien. Stell vielleicht deswegen jetzt mal die 959 FreundInnen-Kampagne vor.
1: Wir haben die Kampagne gestartet, um bis zur Landtagswahl 959 FreundInnen zu finden. Den Förder- und Freundeskreis von Radio Korax, den gibt es schon länger, weil finanziell unabhängig zu sein, um Projekte umzusetzen, für die wir keine Fördermittel haben, war schon länger wichtig. Und deswegen haben wir einen Förder- und Freundeskreis, wo schon einige Leute Mitglied sind. Und wir wollen aber eine größere Unabhängigkeit erreichen, weil wir einfach nicht wissen, was nach der Wahl passiert. Deswegen mobilisieren wir jetzt, nutzen auch die Aufmerksamkeit, die uns diese Erwähnung im Wahlprogramm beschert hat. Und Zielpunkt ist, 959 FreundInnen, UnterstützerInnen zu finden bis zur Wahl. 959 deswegen, weil unsere Frequenz ist 95,9. Daraus haben wir das abgeleitet. Und die 959 FreundInnen sind für uns eine Wegmarke, die wir bis zur Landtagswahl erreichen wollen. Damit hätten wir eine gewisse finanzielle Unabhängigkeit erreicht, mit der wir hier Projekte finanzieren können. Und wie es dann nach der Wahl weitergeht, müssen wir schauen, werden wir schauen. Kann sein, dass dann schnell Sachen passieren, kann sein, dass alles noch länger dauert oder vielleicht geht es ja gar nicht so düster aus, wie jetzt manche erwarten. Und wir werden jetzt öfter sichtbar sein, verteilen unsere Flyer und sind auf Veranstaltungen, um mit Leuten auch ins Gespräch zu kommen, weil das ja auch eine Sache ist, die nicht nur uns betrifft, sondern viele zivilgesellschaftliche Organisationen, viele Vereine, die auf Fördermittel angewiesen sind. Und ich hoffe, dass es da so ein solidarisches Miteinander gibt, weil wir haben jetzt angefangen, FreundInnen zu suchen, die uns unterstützen. Und ich glaube, wir werden uns gegenseitig unterstützen müssen nach September 2026.
0: Hiermit auch ein herzlicher Dank an die AfD, dass sie so viel Aufmerksamkeit auf eure Förderkampagne gelenkt und geleitet hat. Vielen Dank dafür nochmal. Und viele Freiradios werden ja auch von den Kommunen und aus anderen Quellen gefördert. Wahrscheinlich wird es dann auch für Radio Korax wichtig bleiben, weiterhin auf möglichst breit gestreute Förderquellen zu beruhen, oder? Wie siehst du das?
1: Das ist auf jeden Fall wichtig für Korax, also ist schon lange wichtig, weil wir ganz viele verschiedene Projekte haben, wie in vielen freien Radios, und die nur möglich sind, weil es unterschiedliche Fördermittelgeber gibt, die eben jetzt wie in der Stadt die Jugendarbeit unterstützen wollen oder eben private Stiftungen, die bestimmte Zwecke unterstützen. Wir haben auch eine klamme Haushaltssituation in der Stadt Halle, wo dann auch manchmal unklar ist, wie es mit der Förderung weitergeht. Und ich glaube, das ist auf jeden Fall ein wichtiger Baustein, um irgendwie zumindest Zeit zu haben, zu reagieren, wenn irgendwelche Mittel wegbrechen. Und davon werden wir auf jeden Fall nicht abrücken, dass wir auf vielen Beinen stehen. Und das wichtigste Bein ist, natürlich sind alle Leute, die sich hier ehrenamtlich engagieren und die bereit sind, Korax zu unterstützen, weil sie es gut finden und da weil sie eine finanzielle Absicherung auch bereit sind zu geben.
0: Jetzt vielleicht nochmal ganz konkret, wie kann man sich nun fördernd mit Radio Korax anfreunden?
1: Wir haben eine Website vom Förder- und Freundeskreis, Die findet man unter ffk.radiokurax.de und da gibt es nochmal Informationen zur Kampagne und auch ein Anmeldeformular, kann man sich ganz einfach online anmelden und dann ist man schon Mitglied. Wir schlagen so vor, also zwischen 10 Euro, 15 Euro im Monat sind ganz gut für uns. Man kann ab 2 Euro Mitglied werden und auch das hilft uns. Und mit 3 Klicks ist man dabei. Und was uns auf jeden Fall auch hilft, ist es weiterzuerzählen. Also wenn man Leute kennt, die Radio Korax hören und die Freie Radios gut finden oder die Situation in Sachsen-Anhalt beobachten und gerne ein Projekt hier unterstützen wollen, dann weitersagen, wir leben davon oder unsere Kampagne lebt auch und steht und fällt damit, dass es durch Mundpropaganda weitergegeben wird und wir freuen uns, wenn eben die Kunde von der Kampagne sich verbreitet.
0: Und natürlich unbedingt gerade Korax hören auf der 95,9 in Halle und natürlich auch im Internet und so kann man das auch hören. Dann bedanke ich mich sehr bei Valentin vom Förder- und Freundeskreis Radio Korax e.V. für das Gespräch und wünsche dann alles Gute und dass vielleicht dann im September doch die Dinge anders ablaufen, als sie nun geplant sind. Vielen Dank fürs Gespräch.
1: Das hoffe ich auch. Ja, danke auch fürs Interesse an der Kampagne.

Ich bediene die Guillotine. Mit diesem Stück von Burnout Ost-West begrüßen wir euch zur heutigen Ausgabe von Quergelesen. Schön, dass ihr wieder Zeit und Lust gefunden habt, diese kleine Vorlese- und Klaus-Sendung zu hören, die immer dienstags zwischen 12 und 13 Uhr ihre Erstausstrahlung im freien Radio eures Vertrauens, dem Querfunk, hat. Und mit diesem Titel kommen wir auch schon gleich zu unseren Ausgehtipps. Auch im Juni gibt es in Karlsruhe Veranstaltungen in der Reihe What's Left KA. Und in der ersten Veranstaltung im Juni geht es genau um die Leute, die gerne an der Guillotine stehen würden. K-Gruppen als Zuspitzung der autoritären Gesellschaftsform. Darüber spricht Jonathan Eibisch unter dem Titel Kritik des Autoritarismus am 16. Juni in der Kinemathek in der Kaiserpassage 6. In der Ankündigung heißt es: Sogenannte Katergruppen verschiedener Ausrichtungen sind seit 2020 deutschlandweit, sogar europaweit auf dem Vormarsch. Das Phänomen, welches im Nachgang der 68er-Bewegung bekannt wurde, wurde offenbar wiederbelebt. Neoleninistische Gruppierungen bleiben dabei keineswegs nur obskure Vereinigungen von hängen gebliebenen AltgenossInnen. Vielmehr ziehen sie verstärkt junge Menschen an und reklamieren den Faktor Militanz für sich. Für AnarchistInnen ist diese Entwicklung aus mehreren Gründen ärgerlich und beängstigend. Zum einen werden autoritäre KommunistInnen als unliebsame Konkurrenz erlebt. Andererseits kann bei ihnen zu Recht verkürzte Herrschaftskritik, verbunden mit aufgewärmten billigen Versprechungen, konstatiert werden. Weiterhin prägen sie ihre Mitglieder und SympathisantInnen in autoritären Denkmustern und Verhaltensweisen. Schauen wir genauer hin, wird allerdings deutlich, dass der Auftrieb des neoleninistischen Pseudokommunismus Ausdruck und Symptom von umfangreichen autoritären Zuspitzungen in der Gesellschaftsform insgesamt ist. Wie in den 70er Jahren handelt es sich bei ihm um eine Verfallserscheinung von emanzipatorischen sozialen Bewegungen. Diese korreliert mit der Zunahme staatlicher Repression, der Faschisierung weiterer sozialer Milieus, der Verdrängung grundlegender Krisenerscheinungen, dem Angriff auf die liberale Demokratie sowie mit dem Abbau sozialer Sicherungen. Wer K-Gruppen kritisiert, muss sich ebenso die Frage stellen, warum 20% der Bevölkerung extrem rechte Ansichten teilen oder zumindest offen unterstützen und warum knapp 5% der WählerInnen BSW ihre Stimme geben. Thematisiert werden muss, wie Regierungen Minderheiten in Geiselhaft nehmen, um autoritäre Maßnahmen durchzusetzen, oder warum viele aggressiv darauf reagieren, wenn Menschen sich selbst bestimmen wollen. Zu diesen Fragen spricht Jonathan Eibisch am 16. Juni um 19 Uhr in der Kinemathek in der Kaiserpassage 6 in Karlsruhe. Bereits 4 Tage später, am 20. Juni, gibt es in der Reihe What's Left KA einen weiteren Vortrag, und zwar auf dem Wagenburg Sommerfest. Das ist am 20. Juni und der Vortrag von Lucius Teitelbaum, die extreme Rechte zwischen Elitenkritik und Gegenelite, beginnt dort um 15 Uhr. In der Ankündigung heißt es: Der Vortrag behandelt das Verhältnis der extremen Rechten in Deutschland zum Thema Elite, welches sich zwischen einer Kritik und dem Versuch, eine eigene Elite aufzubauen, bewegt. Ein Teil der extrem rechten Elitenkritik ist dabei verschwörungsideologisch ausgerichtet bzw. anfällig für Verschwörungsnarrative. Trotzdem gelingt es Akteuren der extremen Rechten, mit ihrer Kritik an den liberalen, angeblich linken Eliten oder Verschwörungserzählungen vom tiefen Staat Teile der Bevölkerung anzusprechen. Lucius Teitelbaum ist freier Journalist und Bildungsreferent mit dem Schwerpunkt extreme Rechte und anliegende Grauzonen.
Soweit die Ausgehtipps für heute in der aktuellen Ausgabe von Quergelesen. Zwei Vorträge im Juni in Karlsruhe in der Reihe What's Left KA. Von dem Thema des ersten Vortrags, nämlich über die Renaissance der autoritären Gruppen, angeregt, hat die Redaktion Quergelesen nochmal auf ihrer Festplatte rumgeguckt und ist auf eine Intervention gestoßen von Christine Zunke, einer Philosophin, die vor ziemlich genau 5 Jahren, am 30.04.2021, eine kurze Intervention zum Thema Privatinteresse, Positivismus und befreite Gesellschaft beisteuerte.

Das Interesse ist die spezifisch bürgerlich-kapitalistische Form, um die Befriedigung der eigenen Bedürfnisse zu ringen. Und zwar strukturell bedingt unter Ausschließung der Bedürfnisse aller anderen Menschen. Darum schreibt Marx, Zitat, das Motiv des Austausches ist unter den Bedingungen der kapitalistischen Produktion nicht die Menschheit, sondern der Egoismus, Zitat Ende. Befreite Gesellschaft kann nicht heißen, dass mein Bedürfnis an oberster Stelle steht und ich immer kriegen muss, was ich gerade will. Das wäre die Fantasie eines Paradieses oder eben der Weltherrschaft, materialistisch gefasst. Sondern eine befreite Gesellschaft wäre die Verwirklichung der Freiheit in der selbstbewussten Menschheit. Das heißt, sie wäre frei von Herrschaft, also gerade frei davon, dass die Willen der Einzelnen sich bloß als gegeneinander bestimmte denken können. Das Reden davon, Kapitalismus schädige mein Interesse, bleibt dagegen immer Teil der apersonalen Machtform, in der durch die subjektlosen Gesetze der kapitalistischen Produktion die einzelnen Menschen als Mittel dieses Mechanismus gegeneinander formiert werden. Menschen gegen das Interesse, das sie selbst äußern, ein hiervon unterschiedenes objektives Interesse zu unterstellen, stellt eine autoritäre Entmündigung dar, in der, würde ich sagen, tatsächlich noch mehr Verachtung gegenüber dem individuell bestimmten Willen der Menschen steckt, als in den Vorgaben bürgerlicher oder christlicher Sittlichkeit. Denn bürgerliche Normvorstellungen wissen wenigstens, dass sie als Nötigung von außen an die Menschen herangetragen werden. Das heißt, sie wissen um den ihnen innewohnenden Herrschaftsanspruch und finden ihn nebenbei dann auch noch ganz richtig und unproblematisch. Die Unterscheidung eines objektiven Interesses dagegen, sei es als ein Interesse aller Menschen an befreiten gesellschaftlichen Bedingungen oder sei es als ein Klasseninteresse, also das Interesse aller Lohnarbeiter, nicht mehr ihre Arbeitskraft verkaufen zu müssen, tut so, als wäre es in Wahrheit ein innerliches, das den Menschen bloß nicht bewusst sei. Das heißt, das objektive Interesse enthält entweder die psychologische Anmaßung, die Menschen hätten irgendwo in sich vergraben, durch das gesellschaftliche Sein tief unten im Bewusstsein verschüttet ein Interesse, von dem sie selbst gar nicht wissen und das es dann archäologisch agitatorisch freizulegen gilt. Oder aber man hat mit diesem objektiven Interesse tatsächlich etwas, das über die Sinnlichkeit von Bedürfnissen hinausgeht und darum gar kein Interesse mehr sein kann, sondern einen objektiven Maßstab der Kritik, einen moralischen Maßstab der Kritik darstellt. Das Allgemeine, auf das in dem objektiven Interesse rekurriert wird, bezieht sich auf den Maßstab der Vernunft und transzendiert damit gerade dasjenige, was ein Interesse seiner Bedeutung nach überhaupt ist. Noch ein kleines Marx-Zitat zum Interesse. Er schreibt in den Grundrissen, die Pointe liegt vielmehr darin, dass das Privatinteresse selbst schon ein gesellschaftlich bestimmtes Interesse ist und nur innerhalb der von der Gesellschaft gesetzten Bedingungen und mit den von ihr gegebenen Mitteln erreicht werden kann. Also an die Reproduktion dieser Bedingungen und Mittel immer gebunden ist. Es ist das Interesse der Privaten. Aber dessen Inhalt, die Form und Mittel der Verwirklichung durch von allen unabhängige gesellschaftliche Bedingungen gegeben. Zitat Ende. Die Interessen der Menschen unter Bedingungen der kapitalistischen Produktion sind also spezifisch formiert als private, als gegeneinander stehende. Das Beharren auf dem eigenen Interesse und damit auch der vermessene Wunsch, dass mein subjektives Privatinteresse Maßstab der gesellschaftlichen Produktion werden möge, ist schon Ausdruck und Resultat von Verhältnissen, in denen alle Eigenheit und Individualität des Menschen im Tauschwert ausgelöscht ist. Denn der Tauschwert ist das Allgemeine, durch das alle Menschen unter den Bedingungen der kapitalistischen Produktion aufeinander bezogen sind. Indem dieses Verhältnis nicht die Form eines Verhältnisses der Menschen, sondern eines der Sachen, nämlich der von ihnen hergestellten Produkte, zueinander hat, ist alle Individualität, durch die die bürgerliche Subjektivität sich doch gerade bestimmt, in ihrem gesellschaftlichen Zusammenhang nicht aufgehoben, sondern negiert, ausgelöscht. Dadurch erhält das Privatinteresse den falschen Anschein, sich gerade gegen diese Entfremdung zu richten, wo es doch in Wahrheit Ausdruck dieses entfremdeten Verhältnisses ist. Das Privatinteresse geht auf in dem individuellen Vollzug eines entfremdeten Zusammenhangs.
Es ist also ein Ausdruck der Unfreiheit, meine Bedürfnisse als Interessen formulieren zu müssen. Anstatt diese hellsichtige Marxische Kritik des Interessens als zutiefst an die Privatsphäre des bürgerlichen Individuums gebunden und hierdurch formiert aufzunehmen und für die Abschaffung des Interessens durch eine Befreiung der Gesellschaft und damit der Bedürfnisse zu fordern, machte insbesondere die marxistisch-leninistische Theorie daraus etwas ganz anderes. Sie affirmierte das Interesse grundsätzlich und trennte es dann in Subjektives und Objektives auf. Das Interesse sollte nicht kritisiert werden, da es ja als unmittelbar und damit immer Berechtigtes missverstanden wurde, sondern es sollte stattdessen umgeformt und politisch genutzt werden. Das Interesse als vorgeblicher Selbstzweck des Menschen wurde so zum Mittel, um die Leute zur Revolution zu führen, ebenso wie die Bedürfnisse der Menschen dem Kapitalismus als bloßes Mittel dienen und die Kette darstellen, um sie zur freiwilligen Lohnarbeit zu zwingen. Das falsche bürgerliche Interesse wurde unter dem Blick des Marxismus-Leninismus zum ideologischen Interesse, dem das sozialistische und objektive, weil richtige Interesse entgegengestellt wurde. Als Argument dafür wurde aufgeführt, dass eine Übereinstimmung von gesellschaftlichem und individuellem Interesse erst im Sozialismus überhaupt möglich sei. Dies verkennt, dass das Interesse ein Privatinteresse und als solches notwendig bürgerlich bestimmt ist. Die individuellen subjektiven Interessen, etwa das Interesse an einem Arbeitsplatz, die Menschen innerhalb der bestehenden Gesellschaftsform haben, vielleicht auch haben müssen, und die sich dann auch oft ideologisch als ein Interesse an der bestehenden Gesellschaftsform artikulieren, würden unter herrschaftsfreien Bedingungen, unter denen das Bedürfnis Zweck der Produktion und eben nicht Mittel wäre, wahrscheinlich gegenstandslos werden. Genau gesprochen wäre also gerade das Privatinteresse, einen Job zu haben und so weiter, ein objektives Interesse, nämlich ein Interesse, das durch die materiellen Gesellschaftsverhältnisse und die Form der Produktion notwendig gemacht wurde. Ich muss mich darüber freuen, dass ich eine schlecht bezahlte Arbeit habe. Aber dieses mit der kapitalistischen Produktionsweise notwendig zusammenhängende und darum objektiv zu nennende Interesse, das jeder Bürger sich als sein Privatinteresse zu eigen machen muss, ist explizit nicht gemeint, wenn von objektivem Interesse in linken Zusammenhängen gesprochen wird. Im Gegenteil scheint objektives Interesse doch eher das zu meinen, was der Marxismus-Leninismus darunter verstand. Der formulierte als objektives Interesse das, Zitat, Interesse der Arbeiter aller Länder am Zusammenschluss zum gemeinsamen Kampf für den Sieg des Sozialismus und Kommunismus im Weltmaßstab, das ein objektives, vom Bewusstsein der Arbeiter unabhängiges Interesse darstellt. Schön, dass du lachst. Das habe ich aus einem philosophischen Wörterbuch gedruckt in der DDR. Mit dem Interesse appelliert man gerade nicht an die allgemeine Vernunft eines Menschen, sondern an seine gesellschaftlich vermittelte Sinnlichkeit. Deshalb ist das obige Zitat, nachdem die sozialistische Persönlichkeit ein ideelles Interesse an Arbeiterkunst haben solle, nicht bloß als Überspitzung zu lesen, sondern es zeigt sehr deutlich die Vorstellung von Vernunft, die hinter dem Appell ans Interesse steht. Sie ist hier nämlich wieder einmal bloß technisch-praktisch gedacht. Wer nichts Besseres weiß, als an das Interesse zu appellieren, zeigt damit vor allem, dass er sich ein wahrhaft ideelles, das heißt etwas, das tatsächlich rein aus Vernunft gesetzt ist, ohne bloß technisch-praktisch als Mittel auf ein Äußeres gerichtet zu sein, gar nicht denken kann. Der in den engen Grenzen der positivistischen Wissenschaft eingepferchte Geist, der gelernt hat, ausschließlich in diesem engen Rahmen zu denken, entdeckt das Interesse dann als taugliches Mittel für die Agitation. Die Nähe zum Positivismus war seit jeher ein großer Mangel materialistischer Gesellschaftskritik, weil Gesellschaftskritik auf die Menschheit gerichtet ist, von der der Positivismus keinen Begriff haben kann. Ein Interesse an der Menschheit kann es nicht geben, auch kein objektives, weil die Verwirklichung der Freiheit der Menschen als gesellschaftliche kein sinnliches Bedürfnis Einzelner ist, sondern ein Bedürfnis der Vernunft, ein Wollen, das rein aus der Reflexion des Denkens auf sich selbst entstehen kann. Als nichtsinnliches und allgemeines hat es mit dem Interesse als sinnlichem und privatem dann nichts gemein. Denn im Wollen der Verwirklichung der Menschheit als Freie geht es gar nicht um die Frage der Vermittelbarkeit oder Unvermittelbarkeit verschiedener persönlicher Bedürfnisse. Die Existenz einer eventuell antagonistischen Verfasstheit von Bedürfnissen
stellt unter dem Gesichtspunkt der Vernunftmoral gar kein zu lösendes Problem dar, sondern allein, ob die Bedingungen, unter denen Menschen mit ihren divergierenden Bedürfnissen zusammenleben, Bedingungen ihrer Freiheit sind oder durch Herrschaft sie bedingen. Anstatt also rattenfängerisch an das Interesse zu appellieren und fadenscheinige Bonuspunkte für die Bedürfnisbefriedigung nach der Revolution zu versprechen, sollte die Aufklärung über die menschenfeindlichen Verhältnisse des Lebens unter Bedingungen der Selbstverwertung des Wertes lieber deutlich machen, dass alle Menschen als Menschheit moralisch aufeinander bezogen sind und dass es mir darum nicht egal sein darf, wenn eine Gesellschaft Elend produziert. Und zwar auch dann nicht, wenn die Betroffenen mir persönlich unbekannt sind, unsexy aussehen oder ihr Elend sogar meinen Interessen zugute kommt. Die Forderung, die herrschende Verwechslung von Sittlichkeit und Moral zu kritisieren und nicht ihr aufzusitzen, ist darum auch keine begriffliche Haarspalterei. Das Beharren auf der Differenz zwischen Sittlichkeit und Moral ermöglicht nämlich erst sowohl die richtige Kritik an bestehenden Verhältnissen als auch an einem Vernunftbegriff, der Vernunft bloß technisch-praktisch versteht und die Frage nach der Notwendigkeit der Weltrevolution damit auf eine Interessensabwägung reduziert. Dankeschön.

Klotz und Dabela waren das mit dem Stück Menschen an sich. Davor hörtet ihr Christine Zunke. Sie sprach über Privatinteresse, Positivismus und befreite Gesellschaft. Die folgende Intervention ist etwas aktueller als jene von Christine Zunke von vor 5 Jahren. Helena Bauernfeind schreibt am 24. Mai in den sozialen Netzwerken unter dem Titel »Die Linke, der Antisemitismus und das Erbe, das keines sein will«. Zeitnah passt diese Intervention zu dem heutigen Ausstrahlungstermin von Quergelesen, dem 2. Juni und damit dem Startpunkt jener neuen Linken 1967 in Westdeutschland und Westberlin. Ein Tag, an dem Benno Ohnesorg von einem Polizisten getötet wurde und der zum Beginn jener neuen Linken wurde, die in den Folgejahren wesentlich zur Modernisierung des linken Antisemitismus beigetragen hat.

In Deutschland gilt als Antisemit, wer rechts ist, wer marschiert, grölt, brüllt. Die Geschichte hat es so sortiert, mit Schwarz-Weiß-Bildern aus dem 20. Jahrhundert, mit Täterbiografien in Braun, mit Hakenkreuzen, die nie ganz verschwunden sind. Doch wer genauer hinsieht, erkennt, der Antisemitismus hat längst neue Farben angenommen und eine neue Sprache. Und er hat sich ein neues Zuhause gesucht. Eines, in dem er sich klug tarnt, moralisch inszeniert und ideologisch aufrüstet. Im intellektuellen Milieu der Linken. Das linke Selbstbild ist ein robustes Konstrukt. Es steht auf dem Sockel antifaschistischer Rhetorik, gestützt von Diskursen über Menschenrechte, Globalisierungskritik und sozialer Gerechtigkeit. Doch gerade in diesem Vokabular, in dieser moralischen Rüstung, versteckt sich ein Paradox und eine perfide Verdrehung. Denn während die Rechte ihren Antisemitismus offen zur Schau stellt, hat die Linke gelernt, ihn gesellschaftsfähig zu machen, als Antizionismus, als Israelkritik, als Widerstand gegen den Imperialismus. Hier liegt der entscheidende Unterschied. Der rechte Judenhass bleibt, was er ist: primitiv, brutal, ablehnend. Der Linke hingegen ist durchzogen von intellektuellem Furor. Er ist verkleidet als Solidarität mit den Unterdrückten, als Empörung gegen den Kolonialismus, als Analyse globaler Machtverhältnisse. Und so wird Israel, der einzige jüdische Staat, systematisch zum Symbol des Bösen stilisiert, zur Chiffre für alles, was die Linke am Westen hasst: Kapitalismus, Militarismus, Nationalstaatlichkeit. Dabei ist die geistige Verwandtschaft zu früheren Denkmustern unübersehbar. Wer den Zionismus als rassistisch diffamiert, wer Israel das Existenzrecht abspricht, wer jüdische Selbstbehauptung als Aggression umdeutet, spricht letztlich dieselbe Sprache wie jene, die in der Vergangenheit bereits über die Juden als Störfaktor einer reinen Weltgesellschaft fabulierten. Nur, dass der Hass heute nicht mehr von völkischer Reinheit, sondern von postkolonialer Dekolonisierung handelt. Der Code hat sich geändert, das Ziel nicht. Man muss nur die neuen außenpolitischen Vorlieben der linken Szene betrachten, um das ganze Ausmaß dieser Verirrung zu erfassen. Während Israel pausenlos dämonisiert wird, entdeckt man Verständnis und sogar Bewunderung für Akteure, die jedes menschenrechtliche Minimum mit Füßen treten. Nachdem Bashar al-Assad gestürzt wurde, übernahm Abu Muhammad al-Jolani die Macht. Ein Dschihadist mit langjähriger Al-Qaida-Vergangenheit, der die Auslöschung religiöser und ethnischer Minderheiten in Syrien offen betreibt. Und was hört man aus den Reihen vieler westlicher Intellektueller? Verstörendes Schweigen oder schlimmer, eine vorsichtige Normalisierung. Anstatt die neue Realität als das zu benennen, was sie ist, eine theokratische Terrorherrschaft mit säuberungsähnlichen Maßnahmen, wird Jolani in westlichen Medien als pragmatischer Akteur verharmlost, als jemand, mit dem man reden müsse. Dass dieser Mann gezielt Christen, Alawiten und andere Gruppen verfolgt, scheint nur dann zu stören, wenn es nicht ins große Narrativ passt: Westen böse, islamistischer Widerstand gut. Selbst Jolani, so der Subtext, sei ein Produkt westlicher Intervention und somit irgendwie verständlich. Dass dieser Diskurs der Relativierung in weiten Teilen der linken Intelligenzia unangefochten zirkuliert, ist ein Offenbarungseid. Und der Iran?
Ein Regime, das Frauen öffentlich hinrichtet, Homosexuelle verfolgt und seit Jahrzehnten zur Vernichtung Israels aufruft und dennoch regelmäßig von linken Stimmen verteidigt oder zumindest relativiert wird. Denn der Iran ist in dieser Weltsicht kein Aggressor, sondern Gegengewicht zur westlichen Hegemonie. Der Antisemitismus, der aus Teheran in die Welt gesendet wird, wird ausgeblendet oder als kultureller Widerstand verklärt. Es ist eine gefährliche Form der politischen Ästhetisierung. Denn der linke Antisemitismus kommt nicht mit Springerstiefeln, sondern mit Fußnoten. Er tarnt sich als Diskurs, als Analyse, als kritische Theorie. Seine Sprache ist differenziert, seine Botschaft tödlich klar. Er ist nicht gegen die Juden, nein, er ist nur gegen den Zionismus. Aber der Übergang ist fließend, die Chiffre durchschaubar. Wer die jüdische Selbstbestimmung dämonisiert, delegitimiert jüdisches Leben selbst. Und das vielleicht Erschreckendste, dieser Antisemitismus glaubt an sich selbst. Er sieht sich auf der richtigen Seite der Geschichte, in der Tradition der Aufklärung, der Menschenrechte, des Antifaschismus. Das macht ihn so resistent gegen Kritik und so blind für das eigene Erbe. Denn auch hier wirkt die Geschichte nach. Die Enkelgeneration, die sich moralisch weit entfernt glaubt von den NS-Tätern, trägt deren Geisteshaltung weiter. Nur mit anderen Mitteln. Nicht mit Gewalt, sondern mit Diskurs. Nicht mit Uniformen, sondern mit Studienseminaren. Aber die Struktur ist dieselbe. Es gibt ein Feindbild, das alles Übel verkörpert. Und es gibt die Projektion auf die anderen, die das eigene Weltbild gefährden. Früher war es der Jude als Kapitalist. Heute ist es der Jude als Zionist. Wer den Antisemitismus allein bei den Rechten sucht, hat das Wesen dieser Ideologie nicht verstanden. Sie ist wandlungsfähig, anschlussfähig, intellektuell formbar und sie lebt. Auch und gerade in jenen Milieus, die sich für immun dagegen halten.

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Gerade eben hörtet ihr Krawalla mit dem Song Hallo, Hallo Antifa. Und davor hörtet ihr einen Kommentar, den Helena Bauernfeind am 24. Mai in den sozialen Netzwerken veröffentlicht hatte. Wenn in Hamburg zwei Leute zusammengeschlagen werden von sieben sich wahrscheinlich als Linke Verstehenden, weil die beiden T-Shirts trugen, die ihnen nicht gefielen, am Rande des Schanzenfestes nebenbei, wenn überall Menschen, Linke, Antifaschistinnen angegriffen werden, weil sie Zios seien, anscheinend sowas ähnliches wie Nazis oder noch schlimmer, dann gibt es ein Problem. Und das ist ein Problem insbesondere, dass sich die fortschrittlich gesinnten Elemente und Zusammenhänge, die das nicht so sehen, nicht laut genug äußern. Oftmals, weil sie auch die theoretische Auseinandersetzung, das Studium dessen scheuen, die Auseinandersetzung mit den scheinbaren Fakten scheuen, die von linken Antisemiten wild in der Gegend herum geschleudert werden. Einer dieser sehr beliebten Begriffe, mit denen da rumgefuchtelt wird, ist jener des Siedlerkolonialismus. Mitte Januar hat Radio Blau, das freie Radio in Leipzig, sich mit Tim Stoßberg darüber unterhalten. Der hat sich nämlich wissenschaftlich mit diesem Begriff Siedlerkolonialismus insbesondere in Bezug auf Israel beschäftigt. Zuletzt etwa im Nachwort zu dem Buch Siedlerkolonialismus von Adam Kirsch, das 2025 dann auf Deutsch bei der Edition Tiamat veröffentlicht wurde. Wir hoffen sehr, verehrte Hörerinnen und Hörer, dass ihr dann einen nüchterneren Blick haben werdet, wenn ihr den folgenden Beitrag, das Gespräch mit Tim Stoßberg von Radio Blau, gehört habt.

0: Seit dem 7. Oktober 2023, dem Überfall der Hamas auf Israel, hat der Antisemitismus ja weltweit und auch in Deutschland zugenommen. Die Schuld für das Massaker wird auf Jüdinnen und Juden geschoben, denn das, was die Hamas, verbündete Organisationen und auch die palästinensische Zivilgesellschaft da getan haben, sei nur legitimer Widerstand, wird da häufig gesagt. Einer der Begriffe, die da zur Rechtfertigung benutzt werden, ist der Begriff Siedlerkolonialismus. Israel wird vorgeworfen, eine Art Kolonie zu sein, sozusagen. Und jetzt unterhalte ich mich mit Tim Stoßberg, der ist Politikwissenschaftler, arbeitet an verschiedenen Universitäten und hat sich auch wissenschaftlich mit dem Begriff, insbesondere in Bezug auf Israel, beschäftigt. Zuletzt etwa im Nachwort zu dem Buch Siedlerkolonialismus von Adam Kirsch, das 2025 in der Edition Tiamat veröffentlicht wurde. Vielleicht kannst du zu Beginn diesen Begriff Siedlerkolonialismus erklären. Wo kommt der Begriff überhaupt her?
1: Ja, ich verstehe unter Siedlerkolonialismus zuerst einmal eine bestimmte Form des Kolonialismus. Genauer gesagt würde ich eine Siedlerkolonie als einen spezifischen Kolonietypen beschreiben, bei dem es in Abgrenzung zu anderen Kolonietypen zum einen darum geht, billiges Land und billige Arbeitskraft zu nutzen oder Lebensweisen zu ermöglichen, die im Mutterland marginalisiert sind. Also zum Beispiel einen Glauben, der unterdrückt ist, frei ausleben zu können. Und zum anderen sehe ich eine Spezifik darin, dass Siedlerkolonien auf einer Präsenz, auf einer dauerhaften Präsenz von Siedlern beruhen. Also zum Beispiel von Plantagenbesitzern oder anderen Siedlern. Also wie gesagt, werden Siedlerkolonien mit der Absicht gegründet, billiges Land und billige Arbeitskraft zu nutzen. Und das war historisch beispielsweise in Algerien oder in Südafrika der Fall, wo eine Siedlerminderheit ökonomisch abhängig von der Ausbeutung einheimischer Arbeitskräfte war. In anderen Siedlerkolonien hingegen lebten nicht ausbeutbare indigene Bevölkerungen, die dann entweder verdrängt oder physisch vernichtet wurden. Das war zum Beispiel in Australien, Kanada und in Neuengland der Fall. Und was ich bis hierhin gesagt habe, entspricht in etwa der Definition des Begriffes, wie sie unter anderem die Historiker Jürgen Osterhammel und Jan C. Jansen vorschlagen. Das ist aber nicht das Verständnis von Siedlerkolonialismus, das im heutigen Diskurs dominiert. Der Begriff wird nämlich inzwischen in Abgrenzung zum klassischen Kolonialismus definiert, deutlich weiter gefasst und auch auf Länder angewendet, die nicht zu den klassischen Kolonien gezählt werden. Und diesen Bedeutungswandel des Begriffs beschreibt Adam Kirsch in seinem Essay, auf das du ja hingewiesen hast, ausführlich. Kurz gesagt, erfuhr der Begriff in den 1990er Jahren praktisch eine Neudefinition, maßgeblich durch den australischen Anthropologen Patrick Wolfe. Und Wolfe war es auch, der besonders pointiert formulierte, erstens, dass die Logik des Siedlerkolonialismus in der Eliminierung der indigenen Bevölkerung bestehe und zweitens, dass die Kolonisatoren kommen würden, um zu bleiben und der Siedlerkolonialismus damit kein Ereignis, sondern eine Struktur sei. Ja, und das ist genau das Verständnis von Siedlerkolonialismus, das meines Erachtens den gegenwärtigen Diskurs dominiert.
0: Ja, wieso wird dieser Begriff denn jetzt so häufig genutzt, um die Situation in Israel zu beschreiben? Israel ist ja eigentlich im klassischen Sinne keine Kolonie, also es gibt keinen so externen Kolonialstaat, der es kolonialisiert hätte. Also die Menschen da können ja auch nicht einfach zurückkehren in ihren Kolonialstaat sozusagen, wo sie halt zu Hause sind eigentlich.
1: Ja, mit dem Vorwurf des Kolonialismus ist Israel ja nicht erst seit gestern konfrontiert. Hier ist vielleicht ein kurzer historischer Abriss notwendig. So hat der Vorwurf seine ideologischen Vorläufer bereits in der antiimperialistischen Propaganda gegen den Zionismus im historischen Marxismus-Leninismus, aber auch etwa Alfred Rosenberg, also einer der führenden Ideologen des deutschen Nationalsozialismus, warf dem Zionismus in den 1930er, 40er Jahren bereits vor, eine, Zitat, Austreibung und Ausrottung der arabischen Bevölkerung anzustreben. Ab den 1950er Jahren erlangten dann zentrale Elemente der sowjetisch-antiimperialistisch-antizionistischen Propaganda bedeutenden Einfluss im Nahen Osten und spätestens im Zuge des Sechstagekriegs 1967 auch im Westen. Und vieles von dem, was wir heute hören können, greift genau auf diese Propaganda zurück. Auch wenn einzelne Behauptungen aktuell weniger mit marxistischem Vokabular als vielmehr mit theoretischen Versatzstücken aus etwa den sogenannten Settler Colonial Studies begründet werden, also eben jener Theorieschule, die sich in Anschluss an Patrick Wolfe gegründet hat. Und von zentraler Bedeutung sind hierbei die Begriffe Indigenität und Genozid, anhand derer dann der Zionismus bzw. Israel beschrieben wird. So wird häufig einerseits behauptet, dass Juden in Palästina, in Israel, anders als die Palästinenser grundsätzlich fremd seien. Und andererseits wird dem Zionismus unterstellt, die Palästinenser

0: was nach dem Massaker vom 7. Oktober auch so oft von Linken in westlichen Ländern gebraucht wird, um islamistischen Terror zu rechtfertigen. Das wird ja doch häufiger gebraucht, um die Taten der Hamas dann zu erklären. Den Leuten müsste doch auch klar sein, dass dahinter so eine ziemlich schlimme islamistische Ideologie steckt und keine Befreiung oder sowas.
1: Ich denke, dass mit der Beschreibung Israels als Siedlerkolonie eine krasse Vereinfachung des Kontextes einhergeht. Israelis tauchen ja hier einzig als vermeintliche Kolonisatoren und Unterdrücker auf und die Palästinenser wiederum einzig als Kolonisierte und Unterdrückte. Diese Perspektive spricht meines Erachtens den Palästinensern nicht nur jede eigene Agency, also Handlungsmacht, ab, sondern zeichnet auch einen manichäischen Blick auf den Konflikt oder ein manichäisches Bild des Konfliktes. Israelische Unterdrücker hier und palästinensische Unterdrückte dort. Ja, und zu letzteren, also eben zu den Unterdrückten, werden dann auch die Islamisten der Hamas gezählt, die dann am 7. Oktober angeblich einen dekolonialen Befreiungsschlag gelandet hätten.
0: Mischen sich da vielleicht nicht auch antisemitische Motive mit darunter, die vielleicht dazu geführt haben, dass der Begriff so intensiv auf Israel angewandt wird, aber in Bezug auf islamistische, russische oder chinesische Bestrebungen, die es ja vielleicht genauso gibt in afrikanischen Ländern zum Beispiel oder in China bei den Uiguren, gibt es ja genauso, so ja, vielleicht könnte man genauso vorwerfen, dass es da Siedlerkolonialismus gibt, die vielleicht auch Bestrebungen, die viel expansionistischer noch sind als die in Israel. Ja, ist das vielleicht für dich so, dass da auch dann doch Antisemitismus mit dahinter stecken könnte?
1: Ja, sicherlich spielen antisemitische Motive hierbei eine bedeutende Rolle. Zum Beispiel das Motiv eines Antisemitismus aus Schuld- und Erinnerungsabwehr. Denn dieser ermöglicht im postkolonialen Kontext eine Abwälzung der eigenen historischen Schuld an kolonialen Verbrechen auf die Juden bzw. auf Israel. Also im sozialpsychologischen Sinne taugt Israel dann als projektiver Sündenbock zur Schulddelegation. Ich denke allerdings auch, dass die Obsession mit Israel aus einer verkürzten Analyse gegenwärtiger Machtverhältnisse entspringt. Der Historiker Moshe Postone hat einmal ganz zutreffend von einer fetischisierten Form des oppositionellen Bewusstseins gesprochen. Damit ist gemeint, dass auf Grundlage einer falschen Analyse globalkapitalistischer Verhältnisse zuvorderst die USA und Israel als imperialistische Mächte dieser Welt aufgefasst werden. Und diese Gegnerschaft gegen Israel scheint dann als antihegemonial und moralisch gerechtfertigt. Nur ersetzt diese Weltsicht gerade eine angemessene Analyse der gegenwärtigen Verhältnisse durch eine kulturalistische und letztlich regressive Erklärung. Und lässt erst recht die Rolle der von dir benannten Staaten, also China, Russland unter anderem, vollkommen aus.
0: Jetzt taucht dieser Begriff manchmal auch im Bezug auf die Erinnerungskultur in Deutschland auf, wird dann vielleicht genutzt, um die angebliche deutsche Fixierung auf die Schuld am Holocaust und die Solidarität mit Israel zu kritisieren, während so wird gesagt, andere Folgen des deutschen Kolonialismus, wie eben zum Beispiel der deutsche Mord an den Herero Nama in Namibia in Südwestafrika dann angeblich verschwiegen würde. Aber wieso sollte eigentlich nicht beides möglich sein, beides aufzuarbeiten? Oder denkst du, dass das wirklich so ist, dass in Deutschland da halt nur auf eine Sache geblickt wird und andere ignoriert werden?
1: Dass der deutsche Kolonialismus in aktuellen Diskursen nicht auftaucht, ist meines Erachtens eine steile These. Eher ist das Gegenteil der Fall. Ich würde sagen, dass in der Forschung und in der politischen Öffentlichkeit der Kolonialismus seit mindestens 20 Jahren sehr präsent ist. Und ich möchte da nur an die Debatten um die Rückgabe von Kulturgütern aus ehemaligen Kolonien, an die Umbenennung von Straßen mit Kolonialbezug und zum Beispiel dann auch die postkoloniale Neuausrichtung bekannter Museen erinnern. Aber man kann sich natürlich dafür einsetzen und sollte man auch, dass der Kolonialismus stärker im Schulunterricht beispielsweise behandelt wird. Und das Gleiche gilt aber auch für den Holocaust, denn auch beim Thema Holocaust gibt es gerade unter Jugendlichen eklatante Wissenslücken.
0: Jetzt befruchtet sich diese Diskussion, diese aufgeheizte Diskussion Und auch diese rechten Ideologien, die dem vielleicht innewohnen, auch gegenseitig. Es gibt ja in der Westbank rechtsextreme jüdische Siedler und Siedlerinnen ohne Frage, die tatsächlich so eine Vertreibung der arabischen Palästinenser vielleicht anstreben. Zugleich gibt es eben auch die Palästinenser, die die Jüdinnen und Juden vertreiben wollen oder sie ins Meer treiben wollen. Ist der Begriff Siedlerkolonialismus

0: dann geeignet, um vielleicht auch in der Debatte vorwärts zu kommen, um vielleicht sowas wie eine friedliche Koexistenz irgendwie da am Ende herbeizuführen? Denn das wäre ja vielleicht doch ein Ziel, was man eigentlich nur haben könnte.
1: Ich würde, oder meine Wahrnehmung ist, dass die ja, aktuelle Gewalt von Teilen der israelischen Siedlerbewegung in der, ja, oder von großen Teilen der israelischen Bevölkerung sehr kritisch gesehen wird. Und ich kann mir auch vorstellen, dass es unter Palästinensern Stimmen gibt, die sich gegen ähnliche Vertreibungsfantasien und für eine friedliche Koexistenz mit Israelis aussprechen. Bei Gruppen wie Handala Leipzig finden solche Stimmen dann allerdings kein Gehör. Und das habe ich, oder das denke ich, hängt ganz zentral eben mit dem Siedlerkolonialismus-Paradigma zusammen, das, wie ich hoffentlich gezeigt habe, eben mit manichäischen Vereinfachungen arbeitet, einem israelbezogenen Antisemitismus Vorschub leistet und damit einem Verständnis und auch einer ja, Lösung oder Lösungsvorschlägen des Konflikts ja, sehr entgegensteht.
0: Ja, um das Ganze noch näher zu beleuchten, kann man sich auch den Büchern zuwenden, zum Beispiel eben von Adam Kirsch, das Buch Siedlerkolonialismus, das in der Edition Tiamat erschienen ist. Hast du noch Buchprojekte oder Dinge, an denen du so arbeitest, auch in diesem Bereich?
1: Es wird zum Thema Siedlerkolonialismus bald nochmal eine Podcast-Folge mit mir als Gast rauskommen, im Ideologie-Podcast. Also das weiß ich noch nicht, wann die dann erscheinen wird. Ansonsten ja, empfehle ich einfach nur mein Nachwort, also in der deutschen Übersetzung von Adam Kirsch zu lesen und will nochmal auf die Publikation der gesellschaftskritischen Bildung verweisen. Die Übersetzung von Adam Kirsch ist ja auch von der Gesellschaft für kritische Bildung herausgegeben. Und dort finden sich viele Bücher zum Thema Israel, zu Antisemitismus, zu Erinnerungskultur und auch zu zum Beispiel Problemen in antirassistischen Theorien, aber auch in feministischen Ansätzen.
0: Ja, dann bedanke ich mich sehr fürs Gespräch bei Tim Sturzberg, wie gesagt Politikwissenschaftler und auch aktiv bei der Gesellschaft für kritische Bildung.

0: Kung Fu Frankenstein war das mit Das Palituch, ein Cover von einem Stück von Amen 81. Das war's auch schon wieder mit Quergelesen für heute, verehrte Hörerinnen und Hörer. Wir hoffen, das Gehörte hat euch interessiert. Kritik, Anregungen, Ausgehtipps und so weiter könnt ihr immer gerne loswerden unter quergelesen@querfunk.de. Wir schließen mit einem Stück von Retro-Gott, der Nationalhymne, wie sich das gehört. Lasst euch nichts gefallen. Bis zum nächsten Mal. Tschüss.
1: Okay, ich will gar nicht zu viel Zeit verschwenden. Aber muss an dieser Stelle darauf hinweisen, dass mich das nationale Identitätsstabilisierungs-Deutschrap-Performance und neue Normalitätsgesetz immer noch dazu verpflichtet, zu Beginn meiner Show die deutsche Nationalhymne zu rappen. Yeah. Und ich habe auch extra nochmal den Text nachgeschlagen, der geht in Wirklichkeit so.

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Herzlich willkommen zu Sexy Kapitalismus oder Pop ist eine Pizzaschachtel. Sie hören diese Sendung in den folgenden Sendeanstalten. FRS 99.2 in Stuttgart, bei Querfunk in Karlsruhe, Bermudafunk in Mannheim, Korax in Halle, beim Freien Radio Neumünster und natürlich auch bei FSK in Hamburg. Wir wünschen wie immer gute Unterhaltung.

Tja, und das war's jetzt auch wieder mit Sexy Kapitalismus oder Pop ist eine Pizzaschachtel beim Freien Radio für Stuttgart, beim Querfunk in Karlsruhe, beim Bermuda-Funk in Mannheim, Heidelberg, bei Korax in Halle, beim Freien Radio Neumünster und natürlich auch beim FSK in Hamburg. Gehabt euch wohl, bis zum nächsten Mal.

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1: Nun, Kinder, gebt fein Acht, ich habe euch was mitgebracht. Neue Ideen über Gesellschaftsspiele. Ihr kennt sie alle, Mensch, ärgere dich nicht. Kniffel, Scrabble, Katan, Trivial Pursuit, Puzzle, Halma, Quartett, Vier gewinnt, Risiko, Stadt, Land, Fluss, Schach, Mühle, Uno, Rommé. Aber, liebe Kinder, denkt einmal scharf nach. Wie ist das mit dem Ende eines Spiels? Richtig, es gibt immer nur einen Gewinner und viele Verlierer. Und das ist natürlich blöd, saublöd sozusagen. Es gibt immer Verlierer und verlieren ist nun mal nicht schön. Wir spielen also Spiele, die uns am Ende eine große Enttäuschung bringen. Und damit nicht genug, es gibt noch einen anderen riesigen Nachteil. Die Spiele kosten Zeit, viel Zeit. Da sitzt man also beispielsweise vor einem Brett, kauft Häuser und Hotels, ganze Straßen, oder man tauscht Wolle gegen Rohstoffe, oder man würfelt und würfelt stundenlang. Man muss aufpassen, dass man nicht den Anschluss verpasst, dass die anderen nicht schummeln. Man muss sich konzentrieren, grapscht nach Karten und man muss sich Zahlen merken. Und nach 2 Stunden bekommt man dann bescheinigt, dass man verloren hat. Das ist doch beknackt. Und wer hat gewonnen? Ausgerechnet Lisa Marie, die du sowieso nicht leiden kannst. Oder Alexander, der Angeber. Ausgerechnet der muss gewinnen. Da ärgert man sich doppelt. 2 Stunden umsonst gewürfelt, aufgepasst, nachgedacht, kombiniert. Nee, so ein Ärger. Nein, danke. Das ist dringend reformbedürftig. Schlimmer als Schule, viel schlimmer. Lehrer verteilen ja keine schlechten Noten. Die labern nur freundlich um die Sache herum, wenn man was nicht kann. Aber bei einem Gesellschaftsspiel geht es gnadenlos zur Sache. Du hast verloren. Du bist ein Verlierer, ein Versager. Du bist ein Loser, eine Niete. Du bist eine Flasche, eine Null. Du hast verloren, du Pfeife, du Blindgänger, du taube Nuss. Also mal ehrlich. Diese Spiele passen nicht in unsere modernen Zeiten. Welch schweren Schaden kann man anrichten, wenn man einem zarten Kind um die Ohren schleudert. Du hast verloren, du bist ein Verlierer. Das macht unsere Kinder kaputt. Das ist brutal, das ist böse. So kann es nicht weitergehen. Diese dämlichen Spiele fügen den unschuldigen Seelen unserer Kinder Schaden zu. Schluss mit Halma, Mühle, Schach, Schluss mit Malefiz und Ach, weg mit Puzzle und Katan, Stadt, Land, Fluss und Kniffelwahn, weil du's immer wieder spürst, dass du allermeist verlierst. Ärger, Ärger immerzu, der Verlierer, das bist du. Das soll ein Vergnügen sein? Darauf fallen wir nicht rein. Gesellschaftsspiele, Kinderschreck, diese Spiele müssen weg. Warum orientieren wir uns nicht an den neuesten Trends? Alle reden von autonomen Autofahren. Warum folgen wir nicht dem Trend der Zeit? Autonom heißt das Zauberwort. Tätigkeiten, die Zeit und Anstrengung kosten, sollen Geräte oder Roboter allein autonom ausführen. Nicht nur Waschmaschine oder Geschirrspüler. Der Rasenmäher mäht den Rasen ganz allein, Papa bleibt im Liegestuhl. Der Staubsauger saugt Staub ganz allein, Mama bleibt im Fernsehsessel. Na bitte, moderne Zeiten, kein Mensch muss da eingreifen. Also fordern wir autonome Spiele. Ja, Spiele, die sich von selbst spielen. Kein Zeitverlust, kein Ärger. Man kann dabei hervorragend chillen und relaxen. Und zweitens, Spiele, die nur Gewinner kennen. Also das autonome 200.000-Teile-Puzzle. Es setzt sich von selbst zusammen. Toll, man kann dabei glotzen oder schlafen oder mit dem Handy rummachen. Einfach klasse, spitzenmäßig, super. Oder cool, ein Spiel, das nur Gewinner kennt. Digital gesteuert, alle würfeln die gleichen Zahlen. Super. Alle werden glücklich. Genial. Oder die Siedler von Catan Neo. Ein Land baut sich auf. Und zwar allein. Autonom. Wie von Geisterhand. Alles autonom. Du musst noch nicht einmal zuschauen. Du kannst ja wohl schlafen oder mit dem Handy machen oder glotzen. Affengeil. Brillant. Oder Mensch, ärgere dich nicht, Digi Extra. Alle Männchen werden autonom gesteuert. Alle werfen gleiche Punkte. Kein Streit, kein Ärger. Alle haben gewonnen. Erstklassig super. Oder DBDDHKP. Doof bleibt doof, da helfen keine Pillen. Jeder brabbelt dummes Zeug vor sich hin und alle bewerfen sich mit Zuckerpillen. Am Schluss sagt jeder, ich hab gewonnen. Sensationell, großartig. Oder Brett vorm Kopf. Motto, jeder so doof wie er kann. Viel schöner als ein normales Brettspiel. Wir halten alle ein dickes Holzbrett vor den Kopf. Ganz ohne Computer. Nach einer Stunde legen wir das Brett auf den Tisch. Alle haben gewonnen. Grandios. Und nun, liebe Kinder, seid ihr an der Reihe. Denkt euch Spiele aus, die autonom sind oder die wenigstens nur Gewinner kennen.

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0: Moin, liebe Hörerinnen und Hörer. Herzlich willkommen zur Schmückerstunde. Wie ihr euch vorstellen könnt, wären Sabine und ich bei der Leipziger Buchmesse. Auch wenn die Buchmesse schon fast 2 Monate zurückliegt, sollt ihr Teil 2 der Lesung Beste erste Bücher im Rahmen der Leipziger Buchmesse 2026 im Ostpassage-Theater in Leipzig hören. 8 Autorinnen wurden uns vorgestellt. Wir haben uns für diese Veranstaltung entschieden, da, wie wir immer bei der Buchmesse, neue Autorinnen kennenlernen wollen und waren begeistert. Wir stellen euch heute 5 Autorinnen und Autoren vor, die mit einer Einführung des Veranstalters selbst aus ihren Büchern lesen.
1: Heute am 5. Mai hört ihr Teil 2, und zwar mit den Autorinnen, Autoren Marie-Louise Monrad-Möller, Viel wichtiger ist jetzt die Gegenwart. Dann Mouri Darida mit dem Roman King Cobra. Dann folgt Hayat Erdogan, Hauptsache kein Zeitgeist. Neveli Kavouras, Gelb ist auch ein schöner Gedanke, ist der 4. Roman. Und David Weida mit seinem Roman Diamanten. Am besten habt ihr etwas zum Notieren in der Nähe, um gegebenenfalls den oder die Titel aufzuschreiben, die ihr selbst lesen möchtet.
0: Wir nehmen euch jetzt mit in das Ostpassage-Theater.
1: Der Abend war ein unglaublich tolles Erlebnis.
2: Josef, erklärst du den Ablauf, sonst kommt alles völlig durcheinander gleich zu Beginn.
3: Ich versuch's mal, ne? Das Format ist nämlich sehr einfach. Jeder Text wird 15 Minuten gelesen und vorher machen entweder Din oder ich eine kleine Einführung zu dem Text, geben einen kurzen Überblick zur Autorin und zum Text. Und das war eigentlich schon das Format, ne?
2: Eine Sache haben wir vergessen. Haben wir unsere Namen gesagt? Nee, nur die Vornamen. Das ist mir letztes Jahr auch passiert. Und ganz zum Schluss kam ein Gast und meinte, wer sind Sie eigentlich? Gut, also Josef Braun, das ist mein lieber Kollege, der dann auch noch ein paar Mal die Bühne betritt. Und mein Name ist Lynn Penelope Rieger. Jetzt ist wirklich aller Form Genüge getan und wir können endlich anfangen.
3: Man sagt oft, Eltern kennen ihre Kinder am besten. Seltener, so scheint mir, wird über die andere Seite nachgedacht. Darüber, wie viel auch die Kinder über ihre Eltern wissen. In unserem nächsten Roman ist das Kind schon eine junge Frau. Doch die Art, wie sie uns ihre Mutter beschreibt, die im Sterben liegt, ist von einer Präzision, wie sie nur ein geteiltes Leben erlaubt. Was lernen wir von unseren Eltern? Welche Verletzungen fügen wir einander zu? Und wie gehen wir mit all dem um, wenn es darauf ankommt, wenn es an der Zeit ist, sich zu verabschieden? Marie-Louise Monrad-Möller ist promovierte Kunsthistorikerin. Sie hat literarisches Schreiben in Biel studiert und ein Maro-Heft zum Thema Schlaf herausgebracht. Mit Viel wichtiger ist jetzt die Gegenwart liefert sie uns das berührende Porträt einer Mutter-Tochter-Beziehung in der Krise. Der Vater oder die Geschwister tauchen als Randfiguren auf. Es geht um Partnerschaften, alte Freunde und diesen Zipfel von Deutschland, an dem Dänemark immer ganz nah ist. Um Frustration, Aufbackpizzen, angefangene Romane und missglückte Partys. Und immer wieder um die Mutter, die in ihrem Sessel sitzt. Eine ehemalige Pastorin, so großherzig wie raumgreifend. Ich zitiere, wir lachen, wir tanzen, wir singen, wir bemühen uns. Wir hören, dass du sagst, wir sollen leiser werden, aber wir können nicht leiser werden. Herzlich willkommen, Marie-Louise Monrad-Möller.
4: Vielen Dank. Ich lese ein Kapitel, in dem der Vater doch eine etwas größere Rolle einnimmt, als eine Randfigur zu sein. Zum Glück sind keine Minusgrade, sagt mein Vater und drückt aufs Gaspedal. Die Scheibenwischer peitschen den Regen hin und her. Rinnsale ziehen in zitternden Fäden über die Fenster. Ein eigenes System, denke ich. Wie sich der Regen seine Wege bahnt, das ist eine Welt für sich. Wir dürfen sie nicht zu lange alleine lassen, sagt mein Vater. Warum muss Lotti ausgerechnet jetzt auf Fortbildung sein? Er überholt einen LKW aus den Niederlanden, lachende pinke Schweine auf der Heckklappe. Die Fliehkraft drückt mich in den Sitz. Ich schließe die Augen, spüre mein Gewicht, die Trägheit, bin schwer und leicht zugleich. Es rauscht. Als ich 14 war, starb der Vater meines Mitschülers Mats bei einem Tauchunfall im Urlaub auf Bali. Mats war für diesen Urlaub 2 Wochen vom Unterricht befreit worden. Sein Vater war auf einer Bohrplattform tätig und hatte Arbeitsschichten im Atlantik, die mit den schleswig-holsteinischen Ferienzeiten kollidierten. Als Mats eigentlich aus dem Urlaub zurückkehren sollte, stand unsere Klassenlehrerin vorn an der Tafel und berichtete, warum er noch für ein paar Tage fehlen würde. Ein Raunen ging durch den Raum. Dann gingen wir zur Tagesordnung über. Hefte raus, Diktat. Als Mats zurückkam, war er sonnengebräunt. Als ich 15 war, fiel der Vater meiner Mitschülerin Anja einfach um. Zu Hause beim Kochen. Herzstillstand. Die Mutter habe versucht, ihn zu reanimieren. Das erzählte man sich auf dem Schulhof. Ich weiß nicht, ob es wirklich stimmt. Ich war nicht besonders mit Anja befreundet. Ich sprach sie nicht drauf an. Was sollte man sagen mit 14, 15? Mein herzliches Beileid. Steinalte Worte, die ich nicht über die Lippen brachte. Ich mag sie nicht alleine lassen, sagt mein Vater. Ich habe ein ungutes Gefühl dabei. Weck mich, wenn wir da sind, sag ich und ziehe meine Kapuze noch tiefer ins Gesicht. Der Parkplatz ist weitläufig und leer. Mein Vater hat die freie Auswahl, hält aber trotzdem ein gutes Stück vom Eingang entfernt. Das Möbelgeschäft ist eine große rote Halle, die in einem Industriegebiet bei Flensburg liegt. Man muss eine Rolltreppe hochfahren, um ins Ausstellungsgebäude zu kommen. Die Halle ist unübersichtlich und komplett mit Teppichboden ausgelegt. Es riecht nach versenkter Synthetik. Mein Vater sagt, er will hier gar nicht lange rumlaufen, er will gleich jemanden vom Service fragen. Moin! Er hält einen Mann in blauem Hemd und zerbeulter Jeans auf. Haben Sie Stressless-Sessel? Bitte was? Mein Vater wiederholt sich. Wir wollen dir einen bequemen Sessel besorgen. Einen Sessel von Stressless. Davon hat mein Vater gehört. Die sollen fantastisch sein. Hans-Peter habe so einen Sessel. Er sitzt darin und raucht Zigarren. Ach so, sagt der Verkäufer, ja. Und eilt mit derselben Hast weiter, aus der wir ihn gerade gerissen haben. Wir folgen ihm. Mein Vater bemüht sich, Schritt zu halten. Er hat künstliche Kniegelenke. Seine Haltung holpert. Wir schlängeln uns an Esszimmermöbeln aus Kiefernholz vorbei, an Stehlampen aus Edelstahlgestänge, kommen schließlich in einer kleinen Ausstellungsecke an, die mit Laminat ausgelegt ist und so vom Rest der Halle abgetrennt wirkt. Der Verkäufer schlägt mit dem Arm aus. Hier, bitte. Mein Vater glotzt die Möbel an. Ich würde ihm gern sagen, dass er den Mund zumachen soll. Das sind ja Monstrums, sagt er. Sie können gerne Probe sitzen, sagt der Verkäufer und klickt die Miene seines Kugelschreibers rein und raus. Mein Vater nähert sich dem größten Sessel, einem hellbraunen Polstergiganten. Er streicht mit der Hand über die Rückenlehne, drückt prüfend mit den Fingerknöcheln auf die Sitzfläche, nimmt zaghaft Platz, lehnt sich zurück, ruckelt ein bisschen hin und her. Er sieht ganz klein aus in dem Möbelstück. Hier sitzt man gut, sagt er. Der Verkäufer hebt die Augenbraue in meine Richtung. Sie auch? Nein, danke. Wirklich, bequem, sagt mein Vater. Probier's mal aus. Er lächelt jetzt. Ich schüttel den Kopf. Wenn ich mich setze, werde ich das Gefühl bekommen, nie wieder aufstehen zu können. Hier unten können Sie die Fußbank hochstellen? Der Verkäufer tritt seitlich an den Sessel heran, in dem mein Vater sitzt, und betätigt einen Mechanismus. Ein Polster unterhalb der Waden schnellt hoch. Die Knie meines Vaters bilden jetzt einen spitzen Winkel. Und hier lässt sich die Lehne verstellen. Wo? Hier. Der Verkäufer tritt wieder seitlich an den Sessel heran und drückt irgendwo herum. Die Rückenlehne kippt nach hinten. Mein Vater liegt jetzt in der Geraden. Ich glaube, das ist viel zu kompliziert für Mama, sag ich. Was kostet das Teil? Fragt mein Vater. Der Verkäufer nennt den Preis. Mein Vater schafft es, weiter zu lächeln. Nehmen wir, sagt er. Tut mir leid, das sind Ausstellungsstücke. Die Lieferzeit beträgt 10 Wochen. 10 Wochen? Mein Vater fummelt seitlich unter dem Sitz herum, die Rückenlehne schnellt wieder hoch. Da ist sie vielleicht schon tot. Der Verkäufer guckt stoisch. Meine Frau, sie ist dann vielleicht schon tot, sagt mein Vater. Können Sie eine Ausnahme machen? Frag ich. Nee, tut mir leid, Ausstellungsstücke verkaufen wir nicht. 10 Wochen Lieferzeit, das ist hier Usus. Mein Vater schaut ungläubig. Der Verkäufer klickt die Kugelschreibermine. Nee, also wie gesagt, 10 Wochen, das ist hier Usus, tut mir leid. Zurück im Auto starren mein Vater und ich einen Moment lang auf den Parkplatz. So ein Arschloch. Hätte wenigstens sagen können, dass es ihm leid tut, sagt mein Vater. Schweigend sitzen wir im Auto. Ich beobachte ein junges Paar, das längliche Pakete in den Kofferraum eines roten Kleinwagens buxiert. Die Frau ist schwanger, ihr Bauch wölbt sich unter einem schwarzen Steppmantel. Ich male mir aus, wie das Paar mit diesen Paketen in ein Neubaugebiet fährt und sich dort an die Einrichtung eines Kinderzimmers macht. Hat sie sich bei dir gemeldet? Fragt mein Vater. Ich schaue wieder aufs Handy. Nein. Dann schläft sie wohl noch? Gehe ich von aus. Was ist, wenn sie aufwacht? Ich habe ihr Brote ans Bett gestellt. Mein Vater seufzt. Wenn sie nicht bald mehr isst, dann weiß ich auch nicht. Sie isst doch. Sie hat doch ständig Hunger. Hast du gesehen, wie dünn sie ist? Wenn du sehen würdest, wie dünn sie ist. Ich sehe es doch. Diese Scheißkrankheit, warum lassen sich die Ärzte so viel Zeit? Ich verstehe das nicht. Mein Vater schüttelt den Kopf. Tatsächlich ist zwischen Weihnachten und Neujahr nichts passiert. Und jetzt haben wir Mitte Januar und es ist immer noch nichts passiert. Du hast dich für eine Chemo entschieden, aber bevor die beginnt, wollen die Ärzte dich nochmal untersuchen. Du wartest auf Termine, auf Ergebnisse, Chefarzt im Urlaub. Du kannst nicht warten. Du hast eine Mail an die Charité geschrieben, an einen Spezialisten. Man muss doch irgendwas machen können. Vielleicht kann man ja doch operieren. Spezialisten sind ja nicht umsonst Spezialisten. Die verfügen über völlig andere Möglichkeiten mit ihrem Spezialwissen. Der Arzt schreibt, danke für Ihre Nachricht, in Ihrem Fall nicht, mit freundlichen Grüßen. Ich habe einen bitteren Geschmack im Mund, meine Lippen sind trocken. Ich durchwühle das Handschuhfach auf der Suche nach einem vergessenen Labello erfolglos. In der Einbuchtung der Beifahrertür liegt eine angebrochene Colaflasche 0,3 Liter. Du brauchst was zu trinken, wenn mein Vater dich zu den Terminen fährt. Du findest plötzlich, Cola schmeckt eigentlich gar nicht so schlecht. Ich nehme die Flasche, trinke sie leer. Die Kälte zieht mir in den Zähnen. Lass uns nach Dänemark fahren, sag ich, zu Möbelhuse. Da ist alles teurer, sagt mein Vater, aber das ist jetzt auch egal. Zu Pastoratszeiten gab es eine Phase, in der wir sonntagnachmittags Familienausflüge zu Möbelhuse unternahmen. Immer dann, wenn dir die dunklen, mahagonihölzernen Antiquitäten, mit denen ihr das Pastorat möbliert hatte, zu viel wurden. Wenn etwas in dir zu brodeln begann, du mit dem Staubsauger gegen die Stuhlbeine stießt, dass es polterte und mein Vater nicht wagte, dir Vorsicht einzubläuen. Du hast geflucht. Diese dunklen Sachen, die engen mich ein, die sind unmodern. Ist mir doch egal, ob die Vitrine von deiner Tante stammt, sie ist hässlich. Ich will nicht im Museum wohnen. Mein Vater widersprach dir nie. Er hatte die Antiquitäten mit in die Ehe gebracht. Vielleicht waren unsere Familienausflüge zu Möbelhuse seine Versuche gewesen, dich zu beschwichtigen. In Möbelhuse fingst du jedenfalls immer an zu schlendern, fast träumerisch zu werden. Das übertrug sich auch auf uns und wir gingen ehrfürchtig durch die gedämpften Showrooms, in denen ein sanfter Geruch nach sauberen Stoffen und Wachs lag, und wir setzten uns als fünfköpfige Familie auf Sofagarnituren, die 6 Monatsgehälter kosteten und viel zu weiß waren für Kinderhände. Ich kann mich nicht daran erinnern, dass wir je etwas kauften. Kurz vor dem Grenzübergang fällt mir ein, dass ich meinen Ausweis nicht dabei habe. Mein Vater sagt, wir versuchen es so. Ich halte ihn für naiv, aber die Kontrolleure, die seit ein paar Jahren wieder gelangweilt in kleinen weißen Häuschen sitzen, neongelbe Jacken tragen und jedes Fahrzeug einzeln ins Land lotsen, tun tatsächlich genau das, winken uns mit einem schlaffen Fingerzeig durch. Und wegen der Wildschweine haben sie den Zaun gebaut. Hast du das mitbekommen in deiner Schweiz? Ich nicke stumm und schaue aus dem Fenster. Sobald wir die Grenze passiert haben, sieht dieselbe Natur augenblicklich anders aus. Dabei ist es derselbe Regen, derselbe Nebel, derselbe dichte graue Himmel, aber die Förde zur Rechten ist jetzt ein Fjord und die Straßen sind schmaler, die Schilder rot-weiß, die Rastplätze kleiner und die struppigen Gewächse am Wegrand werden irgendwie anders gestutzt von Männern, die nicht dieselben Overalls tragen wie in Deutschland. Möbelhuse liegt an einer Schnellstraße auf dem Weg nach Tondern und das flache Haus aus blassgelbem Backstein ist noch größer als in meiner Erinnerung. Nee, nee, sagt mein Vater, hier warst du noch nie. Das hier ist die neue Filiale, die haben expandiert. Die Schiebetüren öffnen sich automatisch. Gleich hinter dem Eingang steht ein weißer Empfangstresen wie in einem Hotel. Der Verkäufer, ein großer Mann in dunkelblauem Wollpullover, unter dem ein gestärkter Kragen hervorsteht, kommt dahinter hervor, klatscht in die Hände. Was kann ich für euch tun? Seine gute Laune macht mir schlagartig bewusst, dass es auch noch Menschen gibt, die ein ganz normales Leben führen. Dass ich seit Wochen nicht mit Fremden gesprochen habe. Dass ich die Gore-Tex-Jacke meines Bruders trage, seit Tagen in meinem Kopf nur noch Rezepte rotieren, meine Haut fahl und empfindlich ist. Der Verkäufer baut sich offensichtlich vor uns auf. Wie kann ich helfen? Es läuft gedämpfter Jazz. Mir wird heiß. Ich schwitze unter der Jacke, aber ich ziehe sie nicht aus, denn unter der Jacke trage ich einen Pulli, den ich schon seit längerem waschen will. Tja, mein Vater atmet theatralisch aus. Wir möchten stresslos werden. Das ist immer gut, sagt der Verkäufer. Ja, wir möchten stressless werden, sagt mein Vater. Ich ahne, was jetzt kommt. Es ist immer dasselbe. Wenn er in seinem Heimatland ist, erzählt er viel zu viel auf einmal. Es ist, als staut er die Worte in Deutschland an und in Dänemark purzeln sie dann nur so aus ihm heraus. Ich möchte nicht hören, wie er dem Verkäufer gleich alles berichten wird. Also entferne ich mich, lasse die beiden da stehen, schreite durch die Ausstellungsflure, Paradebeispiele exquisiter Ästhetik, pastellfarbene Sofas, weiß gebeizte Stühle, geflochtene Körbe, Wohnungen, in denen immer Frieden ist, ruhige Eintönigkeit, gepflegte Ordnung. So leben Menschen mit Zeit und Geld. Wenn ich erst mal im Ruhestand bin, dann misst ich aus. Dann ein Knistern in der Lautsprecheranlage, abrupt verstummt der Jazz. Bitte in die Stressless-Abteilung. Es dauert, bis ich begreife, dass ich ausgerufen werde. Röte steigt mir ins Gesicht. Ich merke das und ich hoffe nicht, dass diese Röte auf den Bildern der Überwachungskamera sichtbar ist. Betont unaufgeregt schlendere ich zurück. Zwischen den Sesseln stehen mein Vater und der Verkäufer und warten auf mich. Deine Meinung ist gefragt, sagt der Verkäufer und grinst mich schief an. Ich weiche seinen Blick aus. Wo warst du denn? Fragt mein Vater. Hier, probier mal, welcher besser ist. Der Möbelverkäufer sagt, wir müssen eine Decke über den Sessel legen, sonst nimmt das Leder Schaden. Er habe schon öfter Beschwerden bekommen von Kunden, die sich einen Ledersessel gekauft hatten und dann bekam das Leder nach wenigen Wochen plötzlich verätzte Stellen. Da muss ich dann so frei sein und die Kunden fragen, nehmen Sie Medikamente oder unterziehen Sie sich aktuell einer Chemobehandlung? Okay, sagt mein Vater. Chemopatienten dünsten Chemikalien aus, sagt der Verkäufer. Das sind irgendwelche Stoffe, die kann das Leder nicht ab. Okay, sagt mein Vater, Wolldecke drüber, machen wir. Schönheitspreis gewinnt er eh nicht. Am Tresen zieht mein Vater seine Kreditkarte durch das Lesegerät, macht irgendeinen Spruch, über den der Verkäufer lacht. Gemeinsam bugsieren sie den Sessel zum Auto. Als ich den Kofferraum schließe, habe ich das Gefühl, der Verkäufer will noch etwas sagen, aber dann hebt er doch nur die Hand und ich steige ins Auto und frage mich die ganze Rückfahrt, ob er bemerkt hat, dass er gerade zwei Menschen bedient hat, die unter einer diffusen Art von Schock stehen. Wie er sich dich vorstellt. Wahrscheinlich sabbernd und bleich. Ich schaue erst kurz vor der Grenze wieder aufs Handy. Zwei Anrufe in Abwesenheit. Ich rufe zurück. Du nimmst nicht ab. Auf deutscher Seite bleibt mein Vater auf der Überholspur. Zu Hause eile ich ins Haus und gleich nach oben ins Schlafzimmer. Dein Bett ist leer. Der Brotteller, den ich dir auf den Nachttisch gestellt hatte, auch. Ich rufe dich. Keine Antwort. Nur ein Wimmern. Es kommt aus dem Bad. Ich öffne die Tür. Du sitzt mit dem Handy auf dem Klo. Du wimmerst nicht, du kicherst. Guck mal, sagst du und hältst mir das Handy hin, was Christiane mir geschickt hat. Ich werfe einen hastigen Blick aufs Display, irgendein YouTube-Video mit halbnackten singenden Männern. Ist alles gut bei dir? Ich habe deine Anrufe nicht gehört. Nee, ich wollte nur wissen, wo ihr seid. Mein Vater und ich schleppen den Sessel ins Wohnzimmer und platzieren ihn vor der Terrassentür, so dass du vom Sessel aus nach draußen in den Garten schauen kannst. Du kommst nach unten und näherst dich dem Möbel mit skeptischen Schritten. Überraschung, sagt mein Vater. Wenn du mit der Chemo beginnst, muss da ein Laken drüber, sag ich. Ein Laken, wieso? Du wartest die Antwort nicht ab. Naja, sagst du, ein Schönheitspreis gewinnt er eh nicht. Dann lässt du dich in den Ledersessel fallen. Willst dich nach hinten lehnen, aber es passiert nichts. Die Lehne gibt nicht nach. Du bist zu leicht. Der Stuhl spürt dein Gewicht nicht. Er kippt nicht in die Rückenlage, schiebt sich immer wieder in die Aufrechte und du hast keine Kraft, dich dagegen zu stemmen. Da gibt's einen Mechanismus, sag ich. Dann bleibt er unten. Ich drehe an dem Knauf herum, der seitlich unter der Lehne sitzt. Selbst kommst du nicht dran. Scheißding, sagst du. Könnt ihr gleich wieder umtauschen. Der ist aus Möbelhuse, sagt mein Vater. Du bleibst dann doch für den Rest des Tages darin sitzen. Danke.

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1: Ja, als nächstes darf ich ein Debüt vorstellen, das zu lesen ein bisschen so war, als würde ich endlich an einen Ort kommen, den ich schon mal aus dem Zug gesehen habe. Das muss ich vielleicht kurz erklären. Im Herbst 2023 veröffentlichte das Leipziger Literaturmagazin Edit Mori Daridas Erzählung King Cobra. Als Teil der Redaktion war ich damals an der Auswahl der Texte beteiligt und hin und weg von diesem Text, der mich seitdem nicht mehr losgelassen hat. Das Einzige, was ich an diesem Text auszusetzen hatte, war, dass er so schnell vorbei war. Und dann erhielt ich die Buchauswahl für den heutigen Abend und mir ging auf, dass ich vielleicht bisher nur eine Art Trailer gekannt hatte und nun den ganzen Film sehen würde. Tatsächlich ist der Roman King Cobra so sinnlich visuell geschrieben, als würde eine Kamera nicht nur die großen Landschaftspanoramen einfangen, sondern auch auf eine Pore scharf stellen, aus der ein Schweißtropfen rinnt. Es ist heiß in dem Sommer dieses Buches, in dem Laci nach Ungarn zur einen Hälfte der Familie reist. Laci kämpft auf dieser Reise nicht nur mit den Schlaglöchern der schlechten Straßen, sondern auch mit dem Hass und den Vorurteilen mancher Menschen. Erzählt wird uns das in einer kristallklaren Sprache, die die Welt schillern lässt, ohne den Dreck und ihre Schrecken zu verbergen. King Cobra ist eine Reise in die Sprache, in die Familie, in die Geschichte des Körpers. Es gibt keine Sicherheitsgurte auf dieser Reise, aber den Ausblick, den werdet ihr nie wieder vergessen. Herzlich willkommen, Mori Darida.
2: Wow, danke, Len. Kapitel 30, Rosenstolz. Die Schlampen sind müde. Schade, hatte Laci eine grüne Badehose mit lila Blumen mitgebracht, außerdem eine Badehaube, Gummilatschen und eine Schwimmbrille. Ich will keine Schwimmmütze. Pech gehabt, Patrick, dies Pflicht. Badelatschen brauche ich nicht. Doch, Patrick, sonst trittst du wieder in eine Biene. Wieder. Letztes Mal war 2009. Laci rollte die Zunge im Mund und schwieg. Die Margit-Insel lag als Zunge zwischen Buda und Pest im Donaugaumen. Aus der Perspektive einer fliegenden Ente betrachtet, berührten ihre grünen Spitzen auf der einen Seite die Arpad und auf der anderen die Margit-Brücke. Von dort kamen zwei winzige Punkte namens Laci und Schara, wichen Rikschas und Elektroautos aus, liefen geradezu auf den musizierenden Springbrunnen, der soeben von Britney's Toxic zu Wolfgang Amadeus Kleiner Nachtmusik gesprungen war. Aus der Perspektive einer landenden Ente wurden aus den Punkten riesige Apparate, die auf monströse grüne Gestelle stiegen. Die Ente watschelte zum Brunnen und Schara und Laci fuhren auf ihren Leihfahrrädern zum Palatinusbad, das neben koedukativen Umkleiden auch ein Wellenbecken hatte, wie Schara dreimal hintereinander in die Baumkronen über sich gellte. Laci fuhr hinter ihr her und war wie immer irritiert, weil Hulam Welle bedeutet und Hulla Leiche. Hulam ist also auch meine Leiche. Das Wort für Wellenbecken klang in Lazis Ohren genauso wie Leichenbecken. Schara stand auf den Pedalen, auf dem Rücken einen Rucksack mit Bibelcamp-Flicken, hinter sich eine Fahne aus Haaren. Ihre Hotpants aus verwaschenem rosa Jeansstoff bedeckten ohne sonderlichen Ehrgeiz ihren Hintern. Den reckte sie bei Hu nach rechts, auf Lam nach links und schüttelte ihn schnell bei Madanse. Hula Madanse. Hula Madanse. Schara, schrie Laci. Was los, Patrick? Ich liebe dich so, es ist bekloppt. Ich liebe dich auch, Patrick. Die Badegäste hatten auf jeden Fall was zu gucken. Laci stieß die Füße von der Beckenwand und ließ sich ins Blau saugen, zog die Beine an, stieß sie fort, streckte die Arme lang, dann breit, dann lang, wieder breit, dann hoch, holte Luft, schmeckte Chlor, wieder lang, wieder breit, holte Luft, wieder weit. Nach zwei Runden war Laci bereit zu kollabieren. Schara übte auf der Nachbarbahn Schmetterlingsschwimmen. Einer noch, dachte Lazi, stieß sich ab, Arme lang, Knie breit, Luft ein, Lunge weit, Chlor raus, Arme breit, blaue Fliesen, Licht, Fliesen, Blau, ein Gedanke, neues Blau, Tante Monika und Ciao. Noch einer, wieder blau, die Gedanken sanken auf dem Beckengrund und zuckten mit den gelben Fäden aus Licht im Teppich aus Blau. Lazi bestand aus Wasser und Haut und aus Fleisch und aus Fett und aus Blut und aus Muskeln und Knochen und Zähnen und Haaren und Herzschlag und Farbe und Licht. Aus sich selbst. Kein Film, kein Winkel, keine Kamera, kein Kommentator, einfach ein Blau aus Blau. Schau. Shadow saß am Rand und winkte. In einer Hand hielt sie eine klarsichtige Tüte, darin ein bräunlicher Zylinder. Kürtisch Collage. Baumstrieze. Lazi wollte weiter schwimmen, blau tauchen, aber Shadow blieb unerbittlich. Wie du immer übertreibst. Sie habe Lazi nicht mitgenommen, um am Ende den Krankenwagen zu rufen, weil jemand wieder nicht gegessen und nicht regelmäßig nachgecremt habe. Außerdem sollst du mit deinen Narben sicher noch nicht so lange schwimmen. Vermutlich sollte Lazi mit den Narben überhaupt nicht schwimmen. Der Bademeister schrie sie von seinem Hochsitz aus an. Im Wasser wird nicht gegessen. Deine Mutter, zischte Shara und krümelte ein paar Körner Zucker ins Wasser. Ein Echo aus Blau wummerte dumpf und dösig durch den Kopf. Lazi lag mit Zucker auf der Zunge und Shara auf dem Hintern auf dem Handtuch und ließ sich den Rücken eincremen. Die Grashalme wirkten satter, der Himmel weiter, Sharas Schenkel stärker als erwartet. Lazi hörte den Atem zwischen Handtuch und Ohrmuschel schleifen, spürte, wie die Schultern auf ihren Blättern zum Nacken Richtung Steißbein trieben, auf Sharas warmen Schritt zu, dem Blut hinterher, ohne etwas zu fordern oder zu wollen. Lazis ganzer Körper zog sich Wirbel für Wirbel in die Länge, drückte gegen die Haut, die sich leise spannte, bereit, Platz zu schaffen für die Schicht darunter, wurde schwer. Ein Zirpen zappelte gegen Lazis Schläfe, hämmerte sich in ein Dröhnen und Beben gnadenlos. Deine Mutter, sagte Shara. Entschuldige? Ruft an. Lazi drückte Erinas Anruf weg, drehte sich auf den Rücken und verfolgte die schwarzen Würmchen auf der Netzhaut. Sie waren wieder da. Die Schultern unter den Ohrläppchen, die Gedanken hinter der Brust, die Schattenvisiere einen Meter vor der Stirn. Aus den Lautsprechern dröhnte eine Melodie, vielversprechend und euphorisch. Noch bevor die Durchsage zum Liebe Badegäste ansetzen konnte, zog Shara Lazi am Arm zum Stehen. Die beiden reihten sich ein in die brüllende Meute und rannten mit nach vorne gestreckten Armen ins Leichenbecken, das jetzt Liebe Badegäste für sie geöffnet hat. Am Rand des Beckens lag ein dicker Schlauch, vielleicht ein Badespaßartikel, vielleicht eine Würgeschlange. Lazi war froh, dass es auf jeden Fall keine Kobra war und andere Schlangen waren nicht Lazis Angelegenheit. Die ersten Kinder klatschten ihre Bäuche gegen die Wellen. Halt, schrie Shara und Lazi wollte Nein schreien, aber es war zu spät. Aus einem lila Blütenblatt an Lazis Hosenbund hatte sich ein Faden gelöst und Shara riss ihn freundschaftlich ab. Shara stürzte in eine Welle und Lazi aus der Zeit am Faden der Geschichte entlang. Ein dicker Schlauch schlang sich um den Brustkorb und Lazis Hände wurden taub, die Fliesen unter den Füßen veränderten ihre Textur. Eine Welle hob Lazi von den Beinen und schubste den Körper in den Trichter des Tornados. Der drehte sich von diesem in ein ganz anderes Bad. Kapitel 31, Heart Alone. Von den schwarz-weiß versetzten Kacheln würde sich alles in einem Handgriff wegwischen lassen. Den Flocati hatte Erina vorsorglich zusammengerollt. So eingedreht sah das runde Ende der Rolle aus wie eine Schnecke. Alles kein Problem, wäre da nicht die verräterische Angst, die Erinas Knochen und Zahnreihen aufeinanderschlagen ließ wie ein Schafott. Oder war es die Kälte? Wie lang konnte der Winter noch dauern, mein Gott? Gerade noch hatte sie geschwitzt. Ein paar Strähnen hatten sich aus dem Pferdeschwanz befreit. Vielleicht wollten sie entkommen, aber sie klebten fest an ihrer Stirn wie Erina in diesem Drecksdorf. Die Hunde standen vermutlich verbotenerweise auf dem Sofa und bellten der größere tiefer, der kleinere lauter. Erina hatte es seit Stunden nicht geschafft, sie zum Pinkeln rauszulassen. In ihrem Unterbauch stießen jahrtausende alte Kontinentalplatten aneinander, rissen auf und erbrachen einen kleinen Ozean Blut. Gestern hatte sie versucht, alles mit Binden aufzufangen. Heute waren sie alle und im Dorf gab es keinen Supermarkt. Der nächste war 10 Kilometer weg und Markus hatte das Auto mitgenommen. In dem Zustand konnte Erina ohnehin nicht fahren. Sie schaffte es nicht mal, sich ein Glas Wasser zu holen. Von Essen ganz zu schweigen. Das Zimmer drehte sich so schnell und gleichmäßig vor Erinas Augen, dass die einzelnen Umdrehungen nicht erkennbar waren. Die Erdmassen rammten aneinander, malten aufeinander gigantische Kiefer. Sie zerquetschten Erinas Organe, zermalmten ihr Fleisch, wirkten einen neuen Schwall auf die Fliesen. Erina schaffte es nicht, sich auf dem Klo zu halten und stieg nur noch auf die Brille, wenn der Durchfall einsetzte. Sie heulte wie ein kastrierter Dämon bis in ihr T-Shirt. Hab Gnade. Blutklumpen, dunkelrot, fast schwarz. Manche hatten eine fasrige Konsistenz, Fleisch. Das nächste Beben raste durch ihren Körper, zog alles nach unten, auch die Speiseröhre und den Magen zog, spannte Gummitwist. Heiße Galle. Erina legte die Stirn an den Toilettenrand und bitte, bitte bettelte, bitte nicht zum Arzt. Markus hatte das Kind zu den Großeltern gefahren, damit sie in Ruhe lernen konnte. Erina war allein auf der Welt. Allein. 1987, Studentenstadt, Brigittes Party. Erinas erster Joint. Erinas letzter Joint, am selben Abend. Matthias, der sie nicht anschaut. Hard, alone. Brigitte, die nicht aufhört, sie anzuschauen. Eisknochen, Kontinentalplatten, kalter Schweiß, and now it chills me to the bone. Brigittes komischer Cousin Markus aus Pfaffenhofen an der sonst was, der den Knall nicht hört, als Brigitte ihn fragt, ob er noch was braucht. Erina kotzt. Mama. Brigitte, die mit Matthias ins Bad geht. Matthias, der mit Brigitte im Bad bleibt. Der komische Cousin, der Erinas Erbrochenes mit einem Küchentuch vom Sofa und von ihrem Kinn wischt, sie unterhakt und in sein Studentenwohnheim bringt, weil sie nicht formulieren kann, wo sie wohnt. Der selbst auf dem Boden zwischen zwei Handtüchern schläft und sie auf seinem 90-auf-2-Meter-Bett. Bei dem sie sich am nächsten Tag sinngemäß bedankt, dass er sie nicht vergewaltigt hat. Sie fragt sich auf dem Heimweg, ob er sie vielleicht einfach hässlich gefunden hat. Der komische Cousin, der sich bei Brigitte erkundigt, wo Erina wohnt, um ihr die Bananenclip-Haarspange zu bringen, die sie bei ihm vergessen hat. Erina sagt, die ist kaputt. Hallo? Allein? Mama? Die Badewanne, Gesicht nach unten, der Sarg der Mutter, Gesicht nach oben. Die Alliance marschieren auf Erinas Brustkorb im Kreis und jagten sie zum Telefon. Den Teppich im Flur konnte Erina nicht aufrollen. Blut sickerte in die Kokosfasern. Aus Erinas Ohren kam Geschrei. Sie hielt sie sich zu und tastete nach dem Telefon. I wonder where you are tonight. No answer on the telephone. Erina führte Krieg gegen den Hörer, der selbstgefällig auf der Station saß. Sie wimmerte und röhrte und schlug den Kopf an die Holzplatten des Regals. Der Hörer glotzte Erina aus seinen 12 Tasten ausdruckslos entgegen. Niemals würde sie die 112 wählen. Vergiss es, Hörer. Den Gefallen tue ich dir ganz sicher nicht. Ich telefoniere nicht mit der Dorffeuerwehr. Steck dir das sonst wohin, Hörer. Um Markus zu erreichen, müsste sie bei seinen Eltern anrufen. Und dann war das Fass zum Überlaufen. Nein, Erinas Schwiegervater war ein Fan des Römischen Reichs. Der Rubikon überschritten. Eine Prüfung fehlte ihr. Eine verdammte Prüfung. Sie erbrach sich auf den Kokosfaserteppich und verlor langsam das Gefühl in den Händen. Markus würde sie verlassen. Erina lehnte die Stirn an das Holzregal, in dem das Telefon stand. Vielleicht konnte sie auch einfach, ihre Muskeln schlafften ab. Dann dachte sie an den Zwerg. Verdammt. Erina wählte die Nummer, schloss die Augen und betete, dass sie ranging.
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1: Und wir machen weiter. Noch 3 Romane liegen vor uns, auf die wir uns freuen können. Und wir starten mit Hayat Erdoğan und ihrem Roman Hauptsache kein Zeitgeist. In unserem nächsten Roman ist die Zahl 24 von besonderer Bedeutung. Ich zitiere: 24. 24, weil das die Anzahl der Gesänge in der Odyssee ist. 24, weil 24 Bilder pro Sekunde trotz aller technischer Innovation noch immer der Standard im Film sind. 24 aber auch, weil Literatur das kann. Unheimlich viel erzählen in einem engen zeitlichen Rahmen, hier 24 Stunden. Die namenlose Protagonistin in Hayat Erdoğans Roman sitzt in ihrer Wohnung. Sie beobachtet, wie der Tag vorbeizieht, hört den Nachbarn zu, doch in ihrem Innern herrscht Chaos. Ihr Freund hat sie sitzen lassen. Die Beziehung zur Mutter ist fragil und in ihrer einstigen Heimat Türkei wütet gerade ein verheerendes Erdbeben. Noch ein Blick auf den Live-Ticker, die Zahlen steigen an. Wir lernen zu zählen, zu messen, zu erklären, aber nicht, wie man trauert. Sozialtheorie, türkische Landesgeschichte, Literaturgeschichte, vor allem James Joyce und die Odyssee, Internet-Memes, Feminismus, moderne Kunst, migrantische Communities und migrantisches Leben. Überall sucht die Protagonistin nach Antworten, nach einem Weg zu trauern, nicht zynisch zu werden. Hayat Erdoğan hat Germanistik, Anglistik und Dramaturgie studiert. Sie war Dozentin an der Zürcher Hochschule der Künste und wirkt an verschiedenen Unis und Theatern weltweit. Freuen Sie sich jetzt auf die Lesung mit ihr und mit diesem Füllhorn von einem Buch, das seinen Finger so dicht am Puls der Zeit hält, dass man manchmal laut aufschreien möchte, weil man das alles wiedererkennt, und dann innehält vor dem Schmerz, der zwischen den einzelnen Sätzen aufschimmert. Liebes Publikum, ein ganz herzlicher Applaus für Hayat Erdoğan.

6 Uhr, Kugeln. Someone pulls the trigger. Ich erinnere mich nicht an Schlaf, nur daran, dass ich aufwache. Die Luft ist ungewöhnlich klar. Das Fenster steht offen. Ein Rest Nacht klebt noch am Glas. Geräusche aus dem Innenhof gedämpft. Ein Blick auf das Datum. Ein Tag, kein neuer. Tage sind nicht neu. Sie sind Risse, die sich weiterziehen, bis sie aufbrechen. Das Licht ist falsch. Das Telefon in meiner Hand, kalt, blau, befehlend wie ein Chef. Tippe etwas, sagt es. Denke etwas, sagt es. Teile. Du bist online, du bist sichtbar, du bist gemeint. Nein, antwortet mein Körper. Doch das Nein liegt stumm in meinem Mund. Meine Zunge zuckt, will sprechen, beißt sich selbst. Ich schmecke Blut. Ich sehe Trümmer unter Glas. Ich lese, in der Nacht habe sich ein schweres Erdbeben ereignet. Ich lese mit unruhigen Lidern. Türkei, Syrien, Nacht, Kälte, Gesichter, Namen, Schmerz, dann Stille. Someone pulls the trigger. Ich schließe die Augen und zähle auf. 24. 24, weil das die Anzahl der Gesänge in der Odyssee ist. 24, weil 24 Bilder pro Sekunde trotz aller technischer Innovation noch immer der Standard im Film sind. Und weil das vielleicht, nein, ganz sicher beeinflusst, wie wir sehen, wenn wir sehen. 24, weil das die vierdimensionale Kusszahl ist, auch Kontaktzahl genannt, obwohl es sich dabei nur um Kugeln im Raum-Zeitgefüge handelt. Kugeln, die sich berühren, ohne sich zu überschneiden, die sich küssen, ohne sich zu beißen, mathematische Nähe, Nähe mit Abstand. 24, weil die Quersumme davon 6 ist und 6 die Kusszahl im zweidimensionalen Raum und 6 ausgesprochen mit einem stimmlosen S nach Sex klingt. 24, wie etwas, bei dem die innere Stimme in einen Hinterhalt gelockt und getäuscht wird und Verbundenheit flüstert und Geborgenheit echot. Aber es gibt keine sexuelle Erlösung. Es gibt überhaupt keine Erlösung. Es gibt nur zermürbende Leere mit Anziehungskräften, nur Nähe mit Verletzung, ein Loch im Realen, in das wir fallen immer wieder, auch jetzt. 24, weil du so alt bist, als du mich zur Welt bringst. 24 Rippen, die den Brustkorb halten. 24, die Zahl der großen Harmonie zwischen Himmel und Erde. 24, der letzte Buchstabe. Und 24, weil 2 die eindimensionale Kusszahl ist und das an Paare erinnert, die eindimensional bleiben müssen. Und weil 2 und 4 gerade Zahlen sind und nebeneinander ein Gleichgewicht ausdrücken und eine Dualität. Und weil alles in der Welt auf Dualität ausgelegt ist und wir uns unablässig auf der Suche nach einem Gleichgewicht befinden. 2 is a couple, 3 is a crowd oder zum Beispiel Work-Life-Balance oder auch New Work, 4, nicht 5 Tage. Also, someone pulls the trigger. Niemand steht an der Türschwelle. Die Kugel rotiert in Zeitlupe auf mich zu, Bullet Time. Vielleicht sind es 24 Stunden mit jeweils 24 Bildern pro Sekunde. Die Tür fällt ins Schloss, die Kugel trifft, niemand geht und ich bin getroffen. Ich gerate in eine Zeitschleife und alles ist gleichzeitig, überlappt sich im Jetzt. Ich taste nach Halt, Wasser. Das Glas in meiner Hand zittert wie die Worte, die ich vorsichtig auszusprechen versuche. Tektonische Verschiebung, seismische Störung. Auf einem Newskanal präzisiert ein Mann, es handle sich um eines der größten Erdbeben seit 100 Jahren. Hinter ihm erkenne ich Staubwolken, höre ferne Sirenengeräusche. Meine Augen suchen im Geröll nach dem Sinn seiner Worte. Meine Fingertippen weiterziehen Linien bis zur anatolischen Verwerfung. Ich lese Störungszone, sinistral, linkshändige Transformstörung, 550 Kilometer lang. Mein Daumen streicht, schiebt, legt sich auf die Bruchlinien, als könne er sie heilen. Ich lese Stärke 7,8, 7,7, 7,6. Die Angaben sind schwankend. Ich lese, die Zeit ist stehen geblieben. In Adiyaman steht der große Zeiger seit dem ersten Beben auf der 17, der kleine auf der 4.
Das Epizentrum des ersten Bebens liegt in der Provinz Kahramanmaraş, ordnet eine Reporterstimme ein, verortet geografisch unpersönlich. Provinz und gleichnamige Stadt tragen den Ehrentitel Kahraman, was Held bedeutet. Held seit dem Befreiungskrieg gegen die französische Besatzung. Unbeugsam, widerständig, einst die Tapferkeit unter Beweis gestellt, jetzt erschüttert. Gerade einmal 2 Stunden Autofahrt liegen zwischen der Stadt der Helden, die du Maraş nennst, und Adıyaman. Nachbeben, Hilfeschreie, Nachrichtenflut, alles läuft an dieser Uhr vorbei. Ein Ziffernblatt, groß genug, um es aus der Ferne zu sehen, aber nicht groß genug, das Leid aufzuhalten. Die Zeit ist um 4.17 Uhr stehen geblieben. Das ist keine Metapher. Es gibt für alles eine Zeit, sagst du. Die Zeit, wenn die Tomaten noch warm sind, die Walnüsse fallen, die Maulbeeren auf dem lehmigen Hof meiner Nenne wie kleine Farbbomben platzen. Die Zeit der Pistazienernte in der des Heinen, wenn der Zigarettenrauch des Onkels vor meinem Gesicht steht. Seine erhobenen Hände, die mich mahnen, schneller zu pflücken. Trödel nicht, Eschikoleschik, sagt er. Sohn eines Esels, dein Blick über Bande, der Zeigefinger auf den Lippen, nicht widersprechen, Zähne zusammenbeißen. Du, Mutter Anne, Sorgeachse, du sagst, bunlar da geçer, auch das geht vorbei. Wie der Sommer, den wir in Mehl und Joghurt zerreiben, damit er den Winter übersteht. Tarhana, salzige Geflechte, die wir am Ende des Sommers auf Nennes Flachdach zum Trocken auslegen. Pulver, das im kochenden Wasser zu atmen beginnt. Tarhana Çorbası, die Suppe meiner Nenne, die den Sommer speichert. Eine Suppe, die das Haus mit Erinnerungen füllt, wenn draußen die Luft zu hart ist. Morgen wird man lesen, am 6.2.2023 ereigneten sich 2 verheerende Erdbeben im Südosten der Türkei und in Nordsyrien. Heute werden Zeitstempel wie ein Metrum durch den Tag ziehen. Morgens die kondolierenden Formeln, mittags die ersten Opferzahlen, abends die Traueranordnung. 24 Jahre seit dem letzten großen Beben. Jene Deprem oldu, wirst du sagen. Schon wieder ein Beben, Deprem,

der Wecker der Nachbarin. Sie wird noch snoosen. Die Nachttischlampe neben dem Bett dämmert auf halber Stärke. Ich durchforste Archive. Nachrichten von 1999, als könnten sie erklären, was jetzt, 24 Jahre später, geschieht. Türkische Konsulate seien überlastet. Angehörige in Deutschland suchen nach Verwandten in der Türkei, berichtet die Nachrichtensprecherin, von der du jedes Mal sagst, Çok güzel kadın, eine sehr schöne Frau. Das Archiv hat ihre Schönheit gespeichert, die Katastrophe ebenso. Stimmen fluten mein Schlafzimmer, Bilder von Menschen in Trümmern, Experten, die umrechnen. Eine Magnitude von 7,0 entspricht 200.000 Tonnen TNT oder 10 Hiroshima-Bomben, als wären es Kieselsteine. Ein Seismologe erklärt, dass Vorhersagen unmöglich bleiben. Nach 4 Tagen kaum mehr Hoffnung auf Überlebende, sagt eine Reporterin. Verwesungsgeruch in der Luft, ein alter Mann weint, junge Männer zornig im Zementstaub, ihre Gesichter brennen vor Wut. Sehen Sie, alles billiges Material, rufen sie. Sehen Sie, wie von einer Riesenfaust getroffen. Ihre Hände zeigen ins Nichts. Frauen am Bildrand schluchzen, ein Mikrofon an blauen Lippen. Wir fordern nur Respekt, murmelt ein Familienvater. Sein Vorname wird in der Bildunterschrift eingeblendet. Ein Experte aus Japan, extra angereist, steht vor dem kleinen See, Gölcük. Er spricht über Funkgeräte und Frühwarnsysteme. Ich schließe das Archiv, aktualisiere den Browser. Statt einer Entwarnung lese ich, dass das genaue Ausmaß zum jetzigen Zeitpunkt nicht abgeschätzt werden könne. Häuser, die nicht mehr sprechen, Geschichten unter zerfallenem Beton. Ich scrolle, wechsle Kanäle, lese mit brennenden Augen. Solidarität, gebrochen durch Hashtags. Trauer, flankiert von Like-Zahlen. Empörung in Serifenschrift. Hilfelinks, Schutzwesten im Schutt, noch mehr Zahlen, die Ordnung ins Chaos bringen sollen. Plus 2 Stunden Zeitdifferenz, Level 4 Alarm, ca. 10 Kilometer Tiefe. Anzahl weiterer Nachbeben stand jetzt 42. Das größte sei von der Stärke 6,6 bis 6,7 gewesen, Frühwerte. Ich verliere den Überblick. 2350 Kilometer Luftlinie liegen zwischen mir und der Katastrophe. Ich atme ein, halte inne, als könnte ich den Staub der eingestürzten Häuser auf meiner Lunge spüren. Das Telefon vibriert, zeigt private Nachrichten. Ein absoluter Albtraum. Geht es deiner Familie gut? Are you okay? 160 mal 200 Zentimeter, 1,68 Meter, 3, 5, 16. Bett, Körpergröße, die Anzahl Kissen unter dem Kopf, um die leeren Fächer im Schrank besser zu sehen, Kleiderbügel wie Skelette. Seit 365 Tagen hängen sie dort. Abwesenheit spricht am lautesten. Auf einer Skala von 1 bis 10, wie heartbroken sind sie? Ich bin am 6.2.2023, ich bin 2022, 1999, 1993, 1988, Anfang 20. Jahrhundert, in den Nullerjahren vor Christus. Ich bin im 3. Stock einer Altbauwohnung, Postleitzahl 8000. Über der Erde ziehen sich Tramlinien, darunter unsichtbare Platten. Liegen da, ewig lang, als wäre nichts, und dann drücken sie gegeneinander, brechen Linien ineinander, reisen städtemäßig, leben Gewissheiten. So ist auch dieses Land gebaut, erklärst du 1999. Risse, die alle kennen, niemand flickt. Politik wie dünner Asphalt über tiefem Spalt, über Verwerfungen. Leere Versprechen, Stempel, Bestechungen zählst du an den Fingern auf. Deine Augen zusammengekniffen, das Wissen, dass eines Tages alles einstürzt. Anatolian Fault, matrilinear. Rechtshändige Transformstörung, ein zerknüllter Zettel in meiner Hand, ich streiche ihn glatt. The female narrative does not begin with birth, but with rupture. Du zählst. Du zählst die Risse zwischen uns wie das abgezählte Geld, das du auf 6 Wochentage und 4 Köpfe verteilst. 2 silberne 5-Mark-Münzen mit Adlerprägung ergeben für ihn 2 Schachteln Marlboro Rot. 40 Zigaretten, 6 bis 7 am Tag. Die restlichen 4 Packungen lässt er sich heimlich von anderen bezahlen. Sonntags wird wieder neu gezählt. Du sitzt gebückt über deinem kleinen karierten Ringbuch. 2-mal

0: Mal 2 ergibt 4, schreibst du hinein. Daran kann auch die Zeit nichts ändern. 6:40 Uhr. Mein Kalender zeigt Pflicht an. Vorbereitung auf ein Symposium in Triest. Arts and Crisis, Agency in the Age of Earthquakes. So lautet der Titel der 2-tägigen Veranstaltung. Morgen soll ich dort sein. Es kommt mir falsch vor. Ich komme mir falsch vor. So falsch wie das Blau und Grün der zerquetschten Kugel auf dem Buchcover von The Age of Earthquakes, A Guide to the Extreme Present. Ein Buchtitel als Stichwortgeber. Es liegt seit Tagen auf dem Nachttisch, ein paar Post-its lugen heraus. Ich stelle mir vor, wie sich Stimmen beim Symposium abwechseln, Folien aufleuchten, wie diskutiert wird, was politisches Engagement heute bedeutet, wie wir als KünstlerInnen, DenkerInnen, SchriftstellerInnen auf unsere Zeit einwirken können und so weiter. Beispiele von früher, von heute, Thesen und Mut extrahiert aus der eigenen Arbeit. Optimismus. Vielleicht wird jemand Relevanz fordern. Künstlerischer Umgang mit Polikrisen, politischen Beben, sozialen Backlash, Klima, unsere Rolle im Ganzen. Und schließlich wird alles in der These kumulieren, das Internetzeitalter verändere unsere Gehirne. Die Tektonik der Wahrnehmung ist verschoben. Nicht schlechter, anders. Es gelte, handlungsfähig zu bleiben. Schlagworte wie Gesteinsplatten, 2 Tage kuratierter Diskurs. Ich höre meinen Herzschlag, blicke auf die leere Seite des Bettes, unberührtes Nichts, das mich an niemand erinnert. Warum glauben wir, wir könnten die Dinge zum Besseren wenden? Als ließe sich Gegenwart wie eine Geschichte mit einem Kunstgriff abwenden. Ich weiß nicht, ob ich den Flug morgen nehme. Ich habe keinen Vortrag, nur Fragen. Ich schlage die Bettdecke zurück, richte mich auf. Unter Kleidern blitzt der kleine Koffer hervor, halb gepackt. Gestern Abend ein kurz aufflammender Energieschub. Beinahe habe ich Lust zu reisen verspürt. Nach Wochen die Wohnung verlassen, unter Menschen gehen. Die Stimmen der Freundin und der Schwester formten einen Ja-Chor in meinem Kopf. Ein paar gefaltete Kleidungsstücke liegen darin. Bei der Frage, ob 2 oder 3 Hosen, verlor ich den Faden. Ich scrollte, landete beim Erdkern. Der Snooze-Alarm über mir wird abgestellt. Ich gebe mir Zeit. Vielleicht fliege ich doch. Die Schritte der Nachbarin knarzen vertraut auf dem Parkettboden. Sie betritt ihr Bad. Ich tippe Pazarjuk in mein Telefon, suche nach Satellitenbildern vom Haus meiner Nenne. Auf Google Earth verdecken Wolken die Sicht. Draußen ist es noch immer dunkel.
1: Der Roman Hauptsache kein Zeitgeist ist erschienen im Klasen Verlag.

0: Unsere nächste Autorin, Nefeli Kavouras, ist im Literaturbetrieb zu Hause, könnte man sagen. Geboren in Bamberg, gewann sie für ihr Schreiben schon zu Schulzeiten erste Preise. 2025 wurde ihr Text Der Zentaur zum Ingeborg-Bachmann-Preis eingeladen. Sie studierte Kulturwissenschaft, arbeitet seit 2018 für den Mayrisch Verlag. In Gelb auch ein schöner Gedanke erzählt sie eine Mutter-Tochter-Beziehung. Ruth, so heißt die Mutter, genau, und Lea die Tochter. Beide haben sich nicht sonderlich viel zu sagen. Nicht, dass sie einander nicht zugeneigt wären, doch irgendwie stehen sie sich im Umgang miteinander immer wieder im Weg. Die Mutter fühlt sich überfordert, die Tochter nicht gesehen. Es könnte eine dieser Pubertätsgeschichten sein, wie sie häufig erzählt werden. Doch gibt man den Vater in die Mischung, der seit Jahren schwer krank ist und jetzt im Sterben liegt, wird daraus noch einmal etwas ganz anderes. Selten habe ich in den letzten Jahren ein Buch gelesen, das so poetisch und gleichzeitig fantasievoll vom Abschied erzählt. Die Perspektive ist die der Angehörigen, in deren Gefühlswelten sich Kavouras auf leise Art einfühlt. Die Kapitel heißen: Lea mag eigentlich gar kein Brokkoli, Ruth findet Sterben sieht so aus, oder Als niemand hinsah, erwachte Georg. In ihnen erfahren wir von der Erschöpfung der Pflegenden, von der Isolation, wenn die besten Freundinnen sich plötzlich nicht mehr melden, weil sie nicht wissen, was sagen, aber auch davon, wie das Leben letztlich immer weitergeht. Was für einen zärtlichen Krach du hier geschaffen hast, schrieb Sasa Stanisic über dieses Buch, und wie recht er hat. Ein großer Applaus bitte für Nefeli Kavouras.
1: Das war richtig schön. Ich werde heute Nacht sehr gut schlafen können, jetzt schon. Ruths Tage. Die Tage vergehen gleich, denke ich, während ich den Teig knete. Ich stehe auf, schaue nach Georg, wechsle seine Windel, schüttle sein Kissen, massiere seine Beine. Schaue nach seinem Tropf, streichle ihm den Kopf. Ich schminke mich im Bad. Das ist die Zeit, die ich für mich habe. Lidstrich, Mascara, Puder, Rouge. Ich schaue mich nicht richtig an, während ich das alles auftrage. Blicke nur auf die feinen Linien. Ich schneide einen Apfel, räume die Spülmaschine aus, schalte das Radio an, ich höre nicht hin. Ich sortiere den Kleiderberg, ärgere mich über die Flecken in der Wäsche, schmeiße die Waschmaschine an, schaue nach Georg. Georg schläft. Ich überlege, was ich zu Abend koche. Mir fällt nie was auf Anhieb ein. Ich hasse Kochen, ich schaue aus dem Fenster, sehe Autos, Nachbarn, Rosen. Ich schaue nach Georg. Georg ist wach, wir reden. Aber es ist kein Gespräch. Es sind immer nur Fetzen. Und ich weiß nicht, liegt es mehr an ihm oder an mir? Ich schalte für ihn den Fernseher an. Das muss genügen. Fernseher anschalten ist auch eine Form der Pflege. Ich putze das Bad, räume die Waschmaschine aus, hänge Klamotten auf, am liebsten im Garten an die Leine. Ich creme mir die Hände ein. Meine Hände sind stets trocken, riechen für immer nach Desinfektionsmittel. Ich überprüfe im Spiegel, ob der Lidstrich sitzt. Und er sitzt. Ich schaue nach Georg. Georg liegt. Lea und ich streiten. Wir streiten um nichts, aber wir streiten. Lea geht raus auf die Straße, ins Leben, ich bleibe zu Hause, ich schaue nach Georg. Georg braucht eine neue Windel, Georg hustet, Georg braucht seine Tabletten. Ich schaue aus dem Fenster, sehe Autos, Nachbarn, Rosen, Wolken, Vögel. Ich esse und blättere in Zeitschriften, nichts interessiert mich. Ich schminke mich jeden Tag. Georg hat mir nie gesagt, dass ich schön bin, ich wollte ihm gern gefallen. Wenn ich mich jetzt schminke, weiß ich nicht, für wen ich es tue. Ich wäre gern für jemanden schön. Während der Teig geht, gehe ich ins Bad. Ich stehe unter der Dusche, das Wasser prasselt auf mich. Ich möchte nicht raus aus der Dusche, zurück ins Kümmern müssen, möchte nicht nach Georg schauen, nicht den Haushalt machen. Manchmal denke ich, nein, irgendwie eigentlich immer, ich könnte damit aufhören. Ich könnte aufhören, mich zu schminken, könnte aufhören, mir Mühe zu geben. Manchmal oder eigentlich immer ein bisschen, denke ich, es gibt ja auch einen Ausweg vielleicht. Als würde sein Sterben mir die Angst vor meiner eigentlich eigenen Sterblichkeit nehmen. Ich schließe die Augen und spüre meinen gesamten Körper, die Müdigkeit, das Älterwerden, das heiße Wasser. Es ist nicht so, dass ich sterben möchte, aber wenn alles zu viel ist, finde ich es praktisch, dass es auch diese Option gibt. Manchmal schleicht sich die Frage in meinen Kopf, lebe ich für mich oder lebe ich vor allem gerade für die anderen? Ich steige aus der Dusche, stelle mich vor den Spiegel, Lidstrich, Mascara, Puder, Rouge. Lea möchte, dass Max mit Farbe malt. Die Blätter färben sich herbstlich, Papa ist immer noch nicht tot. Die Schule hat wieder angefangen, nichts interessiert mich. In den Pausen auf dem Schulhof lehne ich mich an Max. Meine Freunde reden über Klausuren und Referate, sie reden über neue Songs und wie die Eltern nerven. Ich bin gar nicht richtig da. Es reicht zu nicken, noch nicht einmal kommentieren muss ich irgendwas und niemanden fällt das auf. Zu Hause sagt Mama, ich solle nicht ins Sterbezimmer gehen, ich solle so meinen Vater nicht sehen und ich frage mich, was sie mit so meint, aber wehren tue ich mich nicht. Nach der Schule gehe ich meist mit zu Max nach Hause, es stehen immer frische Blumen auf dem Esstisch, am Waschbeckenrand liegen nie einzelne Haare. Ich mag an Max, dass er nicht fragt, ob wir Zeit bei mir zu Hause verbringen wollen und ich mag an ihm, dass er mir manchmal Blätter zeichnet, Ahorn, Birke, Esche. Die Bilder habe ich an die Wand neben meinem Bett geklebt. Wenn ich nachts nicht schlafen kann und von unten das Husten meines Vaters höre, knipse ich das Licht an und schaue die Blätter an, sehe die feinen Linien, ich sehe die Stellen, die er mehrfach nachgezeichnet hat. Das Nachdenken über Max hält mich vom Rest der Welt fern. Der Rest der Welt liegt unten verschlossen im Zimmer und atmet seine letzten Runden. Max und ich liegen auf seinem Teppich. Es wundert mich, wie selbstverständlich das mittlerweile ist, seine Hand in meiner. Ich sage, es wird Herbst, du solltest anfangen, herbstliche Bilder zu zeichnen. Und Max sagt, ich will aber nicht mit Farbe malen. Ein schöner Moment wäre es, wenn Papa genau jetzt sterben würde, während ich hier bei Max bin. Vielleicht sollte ich aufs Handy schauen, vielleicht ruft Mama jetzt gerade an. Max könnte mich trösten. Ich stelle mir die Erleichterung vor, ich stelle mir die Beerdigung vor, wie sie trist und spießig ist, wie mich Mama noch nicht einmal die Blumen aussuchen lässt. Neulich lief ich durch die Innenstadt und in einem Schaufenster sah ich es. Ein schwarz gepunktetes Tüllkleid, es sah total dramatisch aus, ich konnte einfach nicht wegschauen. Die Glocke läutete über der Tür, als ich hineinging. Ich fragte die Verkäuferin, ob ich das Kleid im Schaufenster anprobieren dürfe. Aber das passt doch nicht zu einem jungen Mädchen, sagte sie. Zu mir schon, antwortete ich. Der Innenstoff fühlte sich weich an. Meine Finger berührten den Tüll. Das Kleid ging fast bis zum Boden. Ich fühlte mich so erwachsen und ernst darin. Ich gefiel mir. Zu Hause versteckte ich das Kleid unterm Bett. Ich möchte nicht darauf angesprochen werden. Nur Max weiß, dass ich es besitze. Einmal fragte er, warum ich es gekauft habe, wenn ich es ja doch nicht anziehe. Wie sollte ich ihm denn erklären, dass ich schon das Kleid für die Beerdigung meines Vaters gekauft habe? Max sagt, im Sommer hast du mehr gelächelt, vielleicht bist du ja ein Sommermensch. Max sagt, wenn dich herbstliche Blätter zum Lächeln bringen, hole ich sofort rote und orange Stifte. Max sagt, habe ich was Falsches gesagt? Du kannst doch immer mit mir reden, warum redest du nicht mit mir? Es gibt im Buch in der Mitte eine Wandlung. Also es wird sehr lange nicht gestorben und dann passiert was und dann wird immer noch nicht gestorben. Aber es gibt eine Szene, die dann doch ein bisschen tröstlicher ist als das, was ich jetzt gelesen habe. Ich will ja, dass Sie noch einen schönen Abend haben in diesem Sinne. Ruth hat die Haare noch nicht schön. Die Stadt ist wie leergefegt. Niemand ist draußen. Ich steige aus, nur ich und die Kälte. Es ist eine andere Welt, durch die ich spaziere. Ich blicke in die Läden, Schuhe und Kerzen, Bücher und Klamotten, nackte Schaufensterpuppen und E-Zigaretten. Schon lange habe ich mir nichts mehr gekauft. Schon lange habe ich nichts mehr gebraucht. Vielleicht sollte ich lernen, Dinge wieder schön zu finden, besitzen zu wollen. Aber nichts gefällt mir, alles erscheint mir trist. An der Scheibe spiegelt sich mein Gesicht. Ich gefalle noch nicht einmal mir selbst, vor allem seit ich diese blöde, schöne Therese gesehen habe. Vor dem Friseur bleibe ich stehen. Jahrelang war ich nur beim Friseur, wenn Georg im Krankenhaus war. Gehetzt ging ich in Salons, sagte stets, nur die Spitzen bitte. Nie hatte ich Zeit für den Friseur, für eine Frisur, für mich selbst. Ich öffne die Tür. Die Friseurin ist dick, hat einen lieben Blick. Meine Großmutter war auch so, ich fühle mich klein. Entschuldigen Sie, ich habe keinen Termin. Sie lächelt freundlich, zeigt auf den Friseurstuhl. Da haben Sie Glück, gerade hat eine Kundin abgesagt. Ich setze mich, sehe mich im Spiegel an. Warum ist in Friseursalons die Beleuchtung so schrecklich? Sehe ich wirklich so gelblich, blass und alt aus? Was hätten Sie denn gern, fragt mich die Friseurin. Sie sitzt hinter mir, riecht nach Vanille. Eine Frisur, antworte ich. Sie lacht. Ich meine das aber gar nicht lustig. Es gibt gerade nichts, was ich lieber hätte als eine Frisur. Haben Sie eine Vorstellung, wie die Frisur aussehen soll? Ich schüttle den Kopf. Wenn ich klein wäre, richtig klein, würde ich mir wünschen, jemand greife jetzt nach meiner Hand, jemand würde nun Kontrolle übernehmen. Ich möchte hübsch aussehen, sage ich. Ich räuspere mich und flüstere, ich fühle mich nicht hübsch. Sie nickt, streicht mir übers Haar. Ich weiß nicht, ob sie das tut, um mich zu trösten oder um die Struktur meiner Haare zu prüfen. Es fühlt sich gut an, berührt zu werden. Na, dann schauen wir mal. Sie steht auf, führt mich zum Waschbecken. Ich folge ihr Entlein, denke ich, wie ein Entlein, das der Mutter folgt. Ich setze mich, lege den Kopf in den Nacken auf den Waschbeckenrand. Sagen Sie Bescheid, falls die Temperatur nicht stimmt. Warmes Wasser fließt über meinen Kopf. Das fühlt sich besser an, als wenn ich selbst dusche. Ich schließe die Augen. Sie massiert meine Kopfhaut. Mir hat noch nie jemand die Kopfhaut massiert. Ich muss 54 Jahre alt werden, um zu lernen, dass ich Kopfmassagen mag. Benutzen Sie zu Hause Spülung? Ich verneine. Wollen Sie eine? Kostet allerdings extra. Normalerweise würde ich Nein sagen, aber ich nicke. Ich bin nun ein Mensch, der sich eine Haarspülung leistet. Es riecht lecker nach Apfel. Sie wäscht mir das Haar aus, ich öffne die Augen. Vorsichtig legt sie das Handtuch um meinen Kopf. Eine liebevolle Geste, fast als würde ich zugedeckt. Wir gehen zurück zum Friseurstuhl. Kurz, als sie nicht hinguckt, fasse ich mir heimlich unters Handtuch. So weich waren meine Haare noch nie. Wie ein feiner Pinsel, ich lächle. Ist es das, was die jungen Leute als Selfcare bezeichnen? Das ist ja gar nicht mal so übel. Wir setzen uns. Die Friseurin beginnt mir die Haare zu schneiden. Ich blicke im Spiegel nie mich, sondern immer nur sie an. Wie sie sorgsam mit den Fingern meine Strähnen hochzieht, wie sie kurz innehält und überlegt, wie auch ihr fokussierter Blick gar nicht streng, sondern immer noch lieb ist. Ich lasse alles los. Den Stress, die Anspannung, die Anforderungen, die Frage danach, ob ich eine gute Mutter und Partnerin bin, den kühlen Blick meiner Mutter, den warmen Blick Jaroslavs, Georg gepflegte Hände, Blumen, denen ich beim Wachsen zusah, Blumen, die ich vertrocknen ließ. Ich bin hier im Moment, bin eine Frisierte. Sie ist fertig. Ob ich selbst föhnen möchte, fragt sie. Ich schüttle den Kopf, nichts möchte ich gerade selbst machen. Kostet aber auch einen kleinen Aufpreis. Macht nichts, sage ich. Heute macht mir gar nichts aus. Warme Luft braust mir ins Gesicht, auch eine schöne Erfahrung. Ich blicke in den Spiegel. Meine Haare haben Form. Meine Gesichtsform wirkt anders, markanter. Ich habe nun einen seitlichen Pony und meine Haare enden auf Kinnhöhe. Ich gefalle mir. Danke, sage ich. Die Friseurin nickt. Ob ich direkt einen zweiten Termin ausmachen könne, frage ich beim Bezahlen. Ich gebe ordentlich Trinkgeld und kaufe die Spülung. Nie und nimmer hätte ich früher so viel Geld für Haare ausgegeben. Termin in 3 Monaten, ja. Wann hatte ich zuletzt einen Termin, auf den ich mich freuen durfte? Draußen fühlt sich die Luft gut an. Immer wieder streiche ich mir staunend übers Haar. Niemanden will ich gerade gefallen. Meine Haare gehören mir. Das ist neu. Ich gehe die Straße entlang und erstarre. Durch ein Schaufenster sehe ich Lea und Edna im Café sitzen. Lea weint. Meine Tochter weint und ich habe eine Frisur. Ich blicke auf die Uhr. Sie hat doch Unterricht, oder nicht? Was bekomme ich überhaupt noch von meiner Tochter mit? Ich könnte reingehen und mich dazusetzen, könnte Lea in den Arm nehmen und mich bei Edna bedanken, aber die würden mich nicht da haben wollen. Ich schäme mich für den Frisurbesuch. Lässt sich die Frisur rückgängig machen. Ich gehe weiter, an meiner Tochter vorbei, möchte nicht gesehen werden. Zu Hause, da gehöre ich hin, nicht in diese Innenstadt. Danke.
2: Der Roman Gelb, auch ein schöner Gedanke, ist erschienen bei Kiepenheuer und Witsch.

0: Eine Familienaufstellung. Da ist der Vater ein ehemaliger Regisseur. Man würde ihm nie ansehen, dass er über 10 Jahre lang keinen Film gemacht hat, dass er jeden Penny zählen muss. Er würde sich niemals gehen lassen, zu groß ist seine Abneigung gegenüber den Schnorrern und Muffigen dieser Welt. Seine Kinder nennt er Diamanten, Trottel oder Kater. Zu ihnen gehören Benny, ältester Sohn, der einen vielversprechenden Kurzfilm gedreht hat und sie ahnen es, seitdem aber irgendwie feststeckt. Ada, Performance-Künstlerin, Energiebündel und eigenwilliger Geist. Der Halbbruder Emil, von den anderen zärtlich Blondie genannt oder Pinsel. Und nicht zu vergessen unser Ich-Erzähler selbst, ohne den es hier gar keine Geschichte gäbe. Die Schauplätze wechseln. Man trifft sich in Titos Mausoleum, auf den exklusiven Grundstücken des Onkels oder in Wiener Airbnbs. Diamanten spannt ein weites Panorama. Geld, Kunst, Historie und Geografie spielen ihre Rollen. Aber vor allem geht es um die Person, die nicht mehr da ist. In Rückblenden lernen wir sie kennen. Die Mutter, die Ehefrau, die Schwester. Diejenige, die die große Familie mal zusammengehalten hat. David Weider wurde in München geboren. Er hat in London und Cambridge studiert, Reportagen geschrieben und Kurzgeschichten. Auch einen Film hat er schon gedreht. Der Autor schreibt, dieses Weihnachten besiegelte das Ende der Geborgenheit. Und mein Vater versucht es jetzt, 4 Jahre später wieder gut zu machen. Die Poetologie dieses Romans steckt in diesem Satz. In seiner reichen Sprache tastet er sich an den Abgrund und gerät dabei zu dem, was der Titel verspricht. Einem funkelnden Diamant von einem Text. Liebes Publikum, begrüßt bitte ganz herzlich David Weider.
1: Je nachdem, wie meine Stimme mitmacht, lese ich einen Auszug oder zwei. Bei dem ersten sind wir auf einer Hochzeit in Griechenland. Das ist die Hochzeit des eher entfremdeten deutschen Onkels. Es ist in der Mitte, wir sind in der Mitte des zweiten Kapitels. Als wir unten an einem breiten, parallel zum Ufer verlaufenden Steg ankommen, werden wir eingeteilt. Ich muss auf die rechte Seite und schaffe es, Adam mitzuziehen. Benny landet auf der linken Seite bei den Trauzeugen. Mein Onkel steht in der Mitte und wartet auf die Braut und trägt ein enges Hemd mit Haifischkragen, das in einer hellblauen, gürtellosen Anzughose steckt. Auch seine zwei Trauzeugen tragen das enge Hemd mit Haifischkragen und die hellblaue, gürtellose Anzughose. Der Haifischkragen lässt sie alle stranguliert ausschauen. Die Band, die aus London eingeflogen wurde, kommt Wonderwall spielend die Steinstufen zum Steg herunter. Sie sind klein, haben akkurat getrimmte Bärte, die mit ihrer Kieferlinie abschließen und tragen Smokinghemden ohne Jackett. Sie spielen Amy Winehouse, Michael Bublé, Adele und Bruno Mars und suchen dabei Blickkontakt zu den Gästen, nicken ihnen zu, tanzen ihnen zu, animieren sie und zappeln unter der Last ihres Coverband-Daseins. Mein Onkel winkt dem griechischen Fotografen und zeigt ihm, wo er sich hinstellen soll, damit er die Band fotografieren kann. Ein hochgewachsener junger Mann mit den großen blauen Augen seiner Mutter und weißblonden Haaren unter einer rosa Kappe läuft die Steintreppen hinter der Band herunter und enttäuscht die Hochzeitsgesellschaft damit, dass er nicht die Braut ist. Er strahlt die Leute dankbar an, als wäre ihre Anwesenheit ein Geschenk. An seinen Füßen klobige beige Wildlederbirkenstocks mit Klettverschlussschnallen, die er seine Croissants nennt. Emil, Blondie oder auch der Pinsel. Ich gebe ihm eine Umarmung, wundere mich, dass mein kleiner Bruder so viel größer als ich ist, ziehe ihm die Kappe vom Kopf, fahre durch sein dichtes, abstehendes Haar und küsse ihn auf die Wange. Bist du ein bisschen zu spät, Pinsel? Und zieh ihm die Kappe wieder auf. Nonsens, Freundchen, perfektes Timing. Er zeigt auf die Braut, die gefolgt von den Brautjungfern zu Hey Jude die Stufen hinabsteigt. Alle klatschen, allen voran die Pranken meines Onkels. Blondie sagt, Zucker. Und es ist schwer, ihm zu widersprechen. Und es ist schwer, den Auftritt der Braut zu beschreiben, ohne in einer amerikanischen Rom-Com zu landen. Aber sie leuchtet nun mal, genauso wie ihr Seidenkleid und die Blumen in ihrem Haar. Und sie schafft es inmitten dieser ungelenkten Inszenierung langsam, aber nicht bedeutungsschwanger langsam auf den Altar zuzugehen. Und sie ist nicht irritiert, dass ihr Zukünftiger noch immer klatscht und dem Fotografen zufuchtelt, damit er sich besser positioniert. Und sie mag es nicht unbedingt, dass er so stranguliert aussieht, würde es ihm aber niemals sagen, denn es spielt keine Rolle und das tut es vielleicht wirklich nicht. Sie nimmt einen letzten leicht gesprungenen Schritt und landet auf dem Steg. Die Band hört auf zu zappeln, und der Bürgermeister der Insel tritt mit einem ungefähr 13-jährigen Mädchen ans Mikrofon. Er liest lange Passagen auf Griechisch vor, sie übersetzt sehr frei und sehr kurz. Are your names the following names? Do you have any unlawful children you want to register? Und schließlich, do you want to take Natasha Kumari as the one legal wife? Yes, I do. Do you want to take Maximilian Naumann as the one legal husband? Yes, I do. You may now give the bride one kiss. Sie küssen sich innig, wirklich innig. Es wird geklatscht, die Band zappelt wieder, wir stehen in der untergehenden Sonne und schwitzen und trinken Champagner, aber nicht zu lange. Denn wir müssen uns oberhalb des Stegs in zwei Reihen aufstellen und der Wedding Planner gibt uns Konfetti, das wir auf die frisch Vermählten werfen sollen, die gefolgt von der Band durch das Spalier laufen. Und ich werfe das Konfetti nicht hoch, damit es auf sie herunterrieselt, sondern fest und direkt auf ihre Köpfe, als würde ich sagen, so nicht. Die Braut schaut mich wissend an. Das Spalier schließt sich und wir folgen der Band zum Restaurant, wo Kellner mit Tabletts voller Häppchen warten, auf denen Zedernstäbchen brennen, um Wespen zu verscheuchen, die stattdessen um das Gel auf ihren Köpfen kreisen. Wir dürfen uns von hier oben kurz den Sonnenuntergang anschauen und Champagner trinken und auf die Liebe anstoßen, aber nicht zu lange. Denn dann kommen die Tänzer und tanzen in traditioneller Tracht und die Leute sind leicht für Authentisches zu haben und klatschen zu dem immer schneller werdenden Rhythmus des Setaki im und gegen den Takt. Und dann streckt der Tänzer mit den Bommeln an den Kniesocken einem Gast die Hand entgegen und der dem Nächsten und der wiederum dem Nächsten. Und das Na-komm-hab-dich-nicht-so einer Gruppenaktivität hängt schwer und träge in der Luft und sie drehen und drehen sich im Kreis und Blondie ist mit seiner rosa Kappe mittendrin. Maximilian streckt mir seine Pranke entgegen, ich winke ab und gehe zum hintersten Tisch, an dem Ada, Benny und Jean rauchen und stumm auf den tanzenden Kreis schauen. Blondie macht den Seitenschritt gekonnt und tritt in die Mitte und wieder zurück und lächelt dankbar und großzügig und hat wirklich Spaß und schwingt unbefangen das rechte Bein nach links und das linke Bein nach rechts und ich frage mich, wie er es schafft. Eine schon im Mai abgestandene Sonne schien in unsere Münchner Altbauwohnung. Eine Wohnung, die nur noch die verschwommenen Umrisse eines Zuhauses darstellte, als wären wir alle sehr kurzsichtig. Mir war es gelungen, Ada zu überzeugen, ins Wohnzimmer zu kommen und dort zu bleiben. Ich konnte ihr nicht erklären, warum sie unbedingt ins Wohnzimmer kommen musste, denn sie sollte es ja nicht wissen. Sie sollte dieses Bild ja nicht im Kopf haben. Sie nickte nur und legte sich auf das große Leinensofa, das Gesicht auf die Kissen gerichtet, die Augen geschlossen, ohne zu schlafen. Blondie saß in seinem Zimmer und las und ich musste sicher gehen, dass auch er ins Wohnzimmer kam, bevor sie kam. Benny hatte Glück und war nicht in der Wohnung. Bevor er einkaufen ging, sagte er noch, da ist schon ein leichter Verwesungsgeruch bei ihrem Bett und ich wollte das nicht wissen und nahm ihm die Rohheit dieser Aussage übel. Meine Tante hatte darauf bestanden, dass sie 2 Tage aufgebahrt da lag, damit ihre Soul Zeit hätte, sich von ihrem Body zu verabschieden. Und so lag sie da, alle Krankheit aus ihrem Gesicht gewichen, mädchenhaft, so schön wie früher, so schön wie immer, die rote Mütze auf dem Krater im Kopf, die Hände über dem Bauch gefaltet, wie tot in jedem Film. Wenn ich versuche, mich an ihr gesundes Gesicht zu erinnern, dann sehe ich nur dieses, ihr totes. Ada hatte die Kleidung herausgesucht. Ein graues Seidenhemd und einen blauen Kaschmirrock und mit zerbrechlicher Stimme gesagt, das sei doch schön und hätte ihr doch gefallen. Die Bestatter hatten viel zu tun und deshalb kam sie erst am 3. Tag und deshalb hatte dieser ganz leichte Verwesungsgeruch bei ihrem Bett eingesetzt. Und meine Tante hatte mir gesagt, der Sarg würde nicht in den Fahrstuhl passen, deshalb käme sie mit einem Sack. Ich fragte, warum sie nicht einfach die Treppen nehmen und meine Tante sagte, Sweetie, es sei nun einmal so. Und ich wollte nicht, dass meine Geschwister sahen, dass sie in einem Sack verschwand, wie eine Ermordete und ging durch das Esszimmer zu meinem kleinen blonden Bruder, der auf seinem Bett lag und mit müden Augen on the road las, wie der Teenager, der er war. Sein Zimmer war hellblau gestrichen. Als er in der Grundschule war, hatte meine Mutter unter der Decke entlang der Wand mit einer Schablone Delfine aufgemalt, weil er Delfine mochte. Ich wusste nicht, ob er noch immer Delfine mochte, aber sie waren ihm vor seinen Teenager-Freunden nie peinlich. Blondie, ja, komm mal ins Wohnzimmer. Wieso? Einfach so. Aber ich lese gerade. Mach das im Wohnzimmer. Ada und ich hängen ab. Und ich scheuchte ihn durchs Esszimmer, denn es war 2 Uhr und sie sollten um 2 Uhr kommen. Und als ich die Tür zum Wohnzimmer hinter uns schloss, klingelte es. Ich hoffte, dass meine Tante, die rauchend in der Küche saß, verstand und sie verstand und drückte den Knopf der Gegensprechanlage. Als sie hochkam, spielte meine Tante gekonnt auf der Klaviatur der Etikette, als wären die Bestatter wichtige Menschen und sagte guten Tag und hier entlang bitte und haben sie es denn gut finden können. Und ich hielt es schwer aus, wie nett sie zu den Bestattern war, wie gesprächig sie war und wollte nicht, dass meine Geschwister das hörten und dachte, sie könnte gleich Leichnam oder Körper oder Verstorbene oder meine geliebte Schwester sagen und wollte Blondie die Ohren zuhalten. Ich schaltete stattdessen den Plattenspieler ein. Lucio Dalla sang über Caruso. Blondie sagte, er könne so nicht lesen. Ada lag weiterhin reglos auf der Leinencouch, Gesicht auf die Kissen gerichtet, denn sie verstand. Aber so kann ich doch nicht lesen. Doch kannst du, ich will Musik hören. Dann mach leiser. Nein, du musst lernen, zu lauter Musik zu lesen. Wieso? Weil es wichtig ist. Und ich hoffte, dass wir nicht hörten, wie der Körper in den Sack gehievt wurde und hoffte, die Bestatter blieben stumm und sagten nicht so etwas wie Danke und schönen Tag dann noch. Stattdessen hörte ich das surrende Geräusch des Reißverschlusses, den sie langsam, zu langsam schlossen. Ich will wieder in mein Zimmer. Gleich, warte kurz. Das Parkett knarzte unter den schweren Schritten der Bestatter und meine Tante dankte ihnen für ihr Kommen. Ich war froh, dass sie nur auf Wiedersehen sagten und niemandem einen schönen Tag wünschten. Ich öffnete die Tür einen Spalt, zu früh. Ich erhaschte durch die Wohnungstür den Sack, der von zwei Männern an zwei Griffen die Treppe hinuntergetragen wurde. Der Sack war schwarz und glich eher einer Trage mit Sack als einem Sack. Wenn sie doch die Treppen nahmen, hätten sie auch mit dem Sarg hochkommen können. Ich wollte bei allen Nachbarn klingeln und ihnen durch den Postschlitz sagen, dass sie ihre Wohnung nicht verlassen sollten, weil ich nicht wollte, dass sie sahen, dass meine Mutter behandelt wurde wie eine Ermordete. Ich wollte dem Leichensack ein Stockwerk vorausgehen und alle in ihre Wohnung zurückscheuchen. Ich wollte die Straße absperren, damit die Passanten nicht sahen, wie der Sack in den Sarg im Kofferraum gehievt wurde. Blondie zwängte sich an mir vorbei und ging in sein Zimmer. Ada blieb auf dem Laiensofa liegen wie eine Abgelegte. Ein Mann kam durch die soeben geschlossene Wohnungstür, den ich erst auf den zweiten Blick als mein Vater erkannte. Er hielt eine weiße Rose in der Hand. Sie sind gerade gegangen. Jäbiger. Er drehte um und rannte die Treppen hinunter. Ich ging in Blondies Zimmer, der mit müden Augen weiter on the road las, als würde er zwanghaft versuchen, im Angesicht des Todes ein Teenager zu bleiben, und riss das Fenster auf. Vögel zwitscherten, Kastanien blühten. Zumindest hatten sie einen richtigen Bestattungswagen, einen von diesen wahlartigen Mercedes-Kombis aus den 90er Jahren. Zumindest hatten sie graue Haare, wie es sich gehörte. Und zumindest hatte einer von ihnen eine Bestattermütze auf dem Kopf. Sie waren im Begriff, den Kofferraum zu schließen, als mein Vater schnaufend auf die Straße rannte. Warten Sie, warte. Er duzte und siezte und duzte dann wieder, war sich der Geflogenheiten in dieser Situation nicht sicher. Er legte die Rose in den Sarg. Später an diesem Tag wurde sie zusammen mit dem Sarg, der roten Jacques Cousteau-Mütze, dem Seidenhemd und dem Kaschmirrock und der Rose auf dem Schoß kremiert. Sie hatte sich kurz vor ihrem Tod entschieden, kremiert zu werden, vielleicht um den Krater in ihrem Kopf loszuwerden. Ich schloss das Fenster, ging zu Blondie und küsste ihn auf die Wange, weil ich dachte, dass das jetzt angebracht sei. Lass mich. Er wusste, dass ich nicht in der Verfassung war, Trost zu spenden, und drehte seine müden Augen wieder in sein Buch. Ich ging zurück ins Wohnzimmer und ließ mich neben Ada aufs Sofa fallen, sodass ich mit dem Kopf an ihren Füßen lag. Ich wurde von Müdigkeit übermannt. Süße, klare, unmissverständliche Müdigkeit. Ada musste ihr Gesicht sehr weit zur Brust neigen, damit sie mich am anderen Ende des Sofas sehen konnte, ohne sich aufzurichten, und sah dabei leicht irre aus. Ist sie weg? Ja. Der Setaki steuert seinem Höhepunkt entgegen. Die meisten haben die Schrittfolge aufgegeben, um mit der Geschwindigkeit mithalten zu können. Die meisten merken jetzt, wo sie schwitzen und stolpern, dass sie nur mitmachen, um zu zeigen, dass sie sich trotz ihres Alters nicht so haben. Aber spätestens jetzt haben sie sich so. Es wird ihnen peinlich, und dann wird es ihnen noch peinlicher, dass es ihnen peinlich wird. Blondie hingegen schwingt immer schneller das linke Bein nach rechts und das rechte Bein nach links und freut sich über die Gruppenaktivität und hat wirklich Spaß, und wieso auch nicht. Die Musik endet und alle klatschen erlöst. Manche rufen das einzige griechische Wort, das sie kennen, wie eine Errungenschaft in den Abend. Ephadisto. Auch Jean flüstert. Ephadisto. Do you know what it means? Yes, it means. Thank you.
2: Der Roman Diamanten ist erschienen bei Hansa Berlin. Jetzt ist unsere Schmökerstunde zu Ende. Heute waren es 90 Minuten Sendezeit. Wir hoffen, ihr hattet ebenso viel Freude beim Hören wie wir in Leipzig im Ostpassage-Theater. Wir hören uns wieder am 2. Juni um 19 Uhr. Bleibt gesund und schützt euch und andere. Hey,

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Ja, hallo Leute, herzlich willkommen. Hier ist wieder Frank und ich präsentiere euch hier wieder eine Auswahl der neuesten Songs von überwiegend noch nicht ganz so bekannten Künstlerinnen und Künstlern. 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

0: So, dann wollen wir doch mal hören, was uns der Nachrichtenticker als erstes herausgibt. Wir beginnen mit J.J. Wagner, The G-Code. J.J. Wagner definiert Modern Vintage mit der neuen Hymne The G-Code und bahnbrechenden Visuals dazu. The G-Code ist eine hochwertige Modern Vintage-Hymne, die den Glamour der Big Band Swing-Ära der 1950er Jahre nahtlos mit hochmoderner Pop-Funk-Produktion des Jahres 2026 verbindet. Angetrieben von einem kraftvollen und zeitgenössischen Rhythmusabschnitt und erhabenen kinematografischen Bläsern, bietet der Track eine höchst charismatische Gesangdarbietung, die sich um absolutes Selbstbewusstsein und den Gentleman-Code dreht. Dies ist nicht nur ein weiterer Eintrag in den Popcharts, sondern eine kalkulierte kulturelle Kollusion. Während sich viele Künstler auf die Nostalgie der 1980er Jahre stürzen, greift der G-Code weiter zurück zum Goldstandard der 1950er Jahre, um diese Werte anschließend in eine neonbeleuchtete Zukunft zu katapultieren. Das Ergebnis ist ein Track, der sich sowohl in einem hochwertigen Penthouse als auch auf der Hauptbühne eines Festivals gleichermaßen wohlfühlt. Oh, jetzt bin ich aber mal gespannt und los geht's.
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Das war J.J. Wagner mit The G-Code. Und jetzt gibt es Indie Swing. Marina and the Cats, Who Will Kill Me in the End. Vor genau 10 Jahren standen sie zum ersten Mal auf einer Bühne. Ein kleines Set im noch kleineren Lokal am Wiener Naschmarkt. Ein paar frisch geschriebene Songs, ein bisschen Nervosität, dafür aber viel Charme. 10 Jahre später sind Marina and the Cats längst mehr als ein Geheimtipp. Sie sind Aushängeschild einer neuen, unabhängigen Swing-Bewegung, haben über 700 Konzerte gespielt, 5 Alben veröffentlicht und 2 Tourbusse in den Ruhestand geschickt. Die Idee war, eine Band zu gründen, die im Swing beginnt. Zeitlos, stilvoll und classy, nur mit einer fetten Prise 21. Jahrhundert. Kenne ich schon, oldschool, weiß schon, wie das klingt. Das gibt es bei uns nicht, heißt es bei Marina and the Cats. Hope Will Kill Me in the End ist ein bittersüßer Indie-Swing-Track von Marina and the Cats, der die fragile Grenze zwischen Hoffnung und Melancholie auslotet. Mit treibenden Groove, Vintage-inspiriertem Sound und ehrlichen Lyrics erzählt der Song von innerer Zerrissenheit, davon, wie Schmerz uns formt und gleichzeitig antreibt. Zwischen tanzbarer Leichtigkeit und emotionaler Tiefe entsteht ein Sound, der berührt, ohne an Energie zu verlieren. Ein moderner Swing-Song für alle, die gelernt haben, mit ihren Widersprüchen zu leben.

Ihr hörten Marina and the Cats mit dem Song Hope Will Kill Me in the End. Und jetzt kommt Kaola Codex. Wo ist die Liebe hin? Am Anfang der Geschichte von Kaola Codex sind Christian, der ist Bassist und Producer, und Severin, Gesang, Lyrics, Gitarre, große Musikfans, jedoch ohne musikalische Fähigkeiten. Im Kinderzimmer von Severin schwören sie sich plötzlich jedes Wochenende Musik, ohne musikalische Vorkenntnisse, ohne Netzwerk, aber mit Neugier, Leidenschaft und Disziplin. Aus melodiösem Mundartrap wird im Schlafzimmer Deutschpop. Sie lernen autodidaktisch Musikproduktion, Instrumente und Live-Performances. Nach 6 Do-It-Yourself-Jahren schiebt eine kleine Tour 2024 den Sound endgültig Richtung Indie-Rock und Indie-Pop. Dort, wo die Songs schneller tanzen und die Vocals fliegen, fühlt es sich plötzlich an wie zu Hause. Anfang 2025 der nächste Schritt. Gemeinsam mit Freund und lokalem Gitarrist Nicola entsteht die Band Kaola Codex. Die Licks und Basslines von Nicola heben die Instrumentals aufs nächste Level. Wo ist die Liebe hin? Ist ein treibender, positiver Indie-Song von Kaola Codex, der ein Gefühl einfängt, das gerade viele kennen. Kaum atmet man durch, rollt schon die nächste schlechte Nachricht rein. Statt die Weltlage zu erklären, zoomt der Song bewusst rein. Zwei Menschen, ein Autodach als Schlafplatz, ein schöner Moment, und dann zieht im Radio eine dunkle Newswolke auf. Im Refrain wird daraus eine einfache, fast trotzige Antwort. Machen Liebe zu zweit, weil irgendwo muss der Anfang sein. Das klingt nach Leichtigkeit, ist aber eigentlich eine Entscheidung. Der Song sagt, wenn draußen Hass, Ausgrenzung und Härte lauter werden, dann ist Liebe kein Kitsch, sondern Handlung. Und wenn wir sie nach außen tragen, sind wir vielleicht nicht die Lösung für alles, aber der Anfang vom Guten.

Kaola Kodaks fragten sich, wo ist die Liebe hin? Und jetzt gibt es Udo Butter und das Team mit Mittelfingermucke. Udo B. versammelte 2021 im gentrifizierten Berlin das Team, um auf seine alten Tage mit der Bequemlichkeit kapitalistischer Verwertungslogik aufzuräumen. Udo orientierte sich zunächst an der instrumentalen Besetzung der Band Subline, ließ sich jedoch von Nina Hagen inspirieren und etablierte daher das Keyboard und Gebläse als festen Teambestandteil. Während das Team, von Udo Butter und das Team, seine Instrumente von Bühne zu Bühne schleppt, zieht sich Udo zunehmend in die Rolle des kosmischen Leuchtturms zurück. Fairerweise wäre es ohne ihn aber auch ziemlich düster im Udo-Versum. Unterdessen gibt das Team zu verstehen, wütend wog und mit Mittelfinger wächst die fünfte Welle Ska. Was brauchst du? Stumpfe oder stabile Texte, raue oder zarte Instrumentals, Klamauk oder Emotion, das Team hat es dabei. Wetten, und wenn nicht, dann bring es halt mit. Ein sanfter Tritt in die Fressen, die sich durch Zeckenmucke, linke schnelle Mucke, aka Mittelfingermucke angegriffen fühlen. Im Anschluss gibt es eine zarte Umarmung, außer für durchideologisierte Faschos und Jens Spahn, und man arbeitet gemeinsam an einer besseren Welt für alle. Das Team hat ein paar Jahre Bengalos gezündet. Jetzt wurden Blumen drumherum gemalt. Das Album Blumen und Bengalos geht auf die Fresse mit ganz viel Liebe. Der Hart-Weich-Kontrast macht den Bums erst interessant. Der Punkt ist und bleibt, Udo Butter und das Team ist die fünfte Welle Ska. Checkt jeder.

Udo Butter und das Team spielten Mittelfingermucke. Und jetzt gibt es Deutschrap, nämlich Wilson mit Dönerbox mit Pommes. Wilson Star startet im Frühjahr ein doppeltes Debüt, das man in Deutschland praktisch nie erlebt. Am 1. Mai erschien sein Rap-Debütalbum Ausbruch aus dem Fleischgefängnis und kurz davor seine erste Serienhauptrolle in der neuen RTL Plus Stoner Mockumentary Higher and Wolkig. Musikdebüt und Serienhauptrolle nahezu zeitgleich ein extrem seltener Moment, der Wilson unmittelbar in den Fokus der Popkultur rückt. Was diese Geschichte besonders macht, ist die Biografie dahinter. Wilson, bürgerlich Willy Sellmann, wuchs in Wismar in einer ostdeutschen Arbeiterfamilie auf, einer Trucker-Dynastie, wie er selbst sagt. Vater, Onkel und zwei Brüder sind allesamt LKW-Fahrer. Ein Hintergrund, der sich auch in den Skits auf dem Album widerspiegelt. Keine kulturelle Förderung, keine Akademikerfamilie, kein früher Zugang zu Theater oder Kunst. Und trotzdem steht Wilson heute genau dort, wo man ihn nicht erwartet hätte. Wir hören jetzt aus dem Album Ausbruch aus dem Fleischgefängnis den Song Dönerbox mit Pommes.

0: Yeah. Geile Nummer. So, ich stehe jetzt hier in Ludwigslos oder Ballislos. Ich bin hier schon seit 2,5, 3 Stunden am Programm suchen für meinen Fernsehen. Ey, ich kriege hier kein Programm mehr. Ich kann hier nicht einmal Fernsehen gucken. Ich gehe gleich hier, naja, in diesem Sinne.
1: Wilson über Dönerbox mit Pommes. Und jetzt kommt wieder Kosi Müller mit Contradict. Kosi Müller nimmt uns mit auf eine Reise durch eine farblose Stadtlandschaft, in der mysteriöse Figuren tanzen, als gäbe es keine andere Möglichkeit, sich zu bewegen. Kosi schlüpft in die Rolle einer Erzählerin, die ein zutiefst komplexes, unmöglich zum Abschluss zu bringendes Thema besingt. Contradict spiegelt dabei das Phänomen einer Art Sucht nach Dualismus wider, in der wir alle gefangen sind. Die Worte hallen auf traumhafte und doch beängstigende Weise wider und verkünden, es gibt keinen Ausweg.

Das war Kosi Müller mit Contradict. Und jetzt kommt Nubian Don mit Goddess. Die neue Single von Nubian Don ist ein Reggae-Song, der allen Liebenden gewidmet ist und insbesondere den Frauen, die stark und kraftvoll sind wie Aset, der ursprüngliche Name der altägyptischen Isis, die Osiris wieder zum Leben erweckte. Der Track verbindet Realität mit dem Übernatürlichen und vereint Reggae mit Hip-Hop-Elementen. Er zelebriert spirituelle, unabhängige und starke Frauen und rückt die göttliche wie auch magische Kraft der Liebe in den Mittelpunkt. Frauen verdienen größten Respekt und sind keine bloßen Objekte der Begierde. Indem Nubian Don diesen uralten Mythos zum Leben erweckt, leistet er auch auf lyrischer Ebene einen Beitrag zur Stärkung von Frauen und Müttern in der heutigen Zeit.

0: Nubian Don mit Goddess.
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0: Mit der Musik der Passion und mal hören, was uns der Nachrichtenticker jetzt ausspuckt. Minty mit Last Day. Jetzt hören wir die neueste Single Last Day der vielseitigen Künstlerin Minty. Sie ist über Martina Kubbes Musik erschienen. Der Track folgt auf ihre Single Hope und ist die zweite Auskopplung aus ihrem kommenden Album Before the After, das am 8. Mai erschienen ist. Minty setzt ihren starken Aufwärtstrend fort und erhält zunehmend Aufmerksamkeit von renommierten Medien wie Metal Magazine, Clash Magazine und Tipp Berlin unter anderem. Sie stand bereits mit Jess Glyn und Vitalik auf der Bühne und hat über 300 Shows auf europäischen Festivals wie dem Reeperbahn-Festival und dem Opener-Festival gespielt.

Menti über den Last Day. Und jetzt kommt Kreidler, The Distance Between You. Also die Band Kreidler hat einen ziemlich abgefahrenen Text dazu geschickt. Ich versuche ihn mal vorzulesen. The Distance Between You ist die zweite digitale Single aus dem neuen Kreidler-Album Schemes. The Distance Between You ist ein verträumtes Liebeslied, ein leicht melancholisches Ritornell, sehnsüchtig kreiselnd wie die Protagonisten in L'Arnée d'Anier à Marienbad. Lausche den Papillionidia, wie sie fast schwerelos schweben, langsam zarte Fragmente und Texturen verändern. Horche den Equidal, wie sie paridieren, Tiefe hinzufügen, rhythmisch unterzeichnen, aber federn nicht nötigend. Stell dir Versailles vor, Sommer 1789, Pferde exerzierend, lass schnell die venezianischen Jalousien herunter, eine Meuterei auf der Corfu, Jefferson und Macaroni entkommen gerade soeben, schau, wie die Parade zum Tanz wird, Pferde legen die Masken ab, Pechblende, Ringelreit in der Palastkammer. Musik für Freunde, imagine the distance between you. Ja, da sollen wir uns doch eine Menge vorstellen, aber wir hören jetzt einfach mal den Song.

Kreidler mit The Distance Between You. Und ich habe mal nachgeschlagen in der Zwischenzeit. Papilionoidea sind einfach, ist eine Blumenart. Und jetzt kommt Bruchbude mit Tut gut. Bruchbude veröffentlichten am 8. Mai ihr neues Album Wer nix hat, kann nix verlieren und präsentieren damit ein kompromissloses, emotionales und zugleich energiegeladenes Werk zwischen Indie-Rock und Indie-Pop. Bruchbude schaffen einen Sound, der gleichzeitig laut, direkt und verletzlich ist, geprägt von rauer Energie, ehrlichen Texten und einem klaren Gespür für große, mitreißende Melodien. Inhaltlich spannt das Album einen Bogen zwischen Aufbruch, Überforderung und Selbstbefreiung und verarbeitet genau dieses Spannungsfeld in unterschiedlichen Facetten. Songs des Albums wie Tut gut, Honestly, Abgefuckt featuring das Lumpenpack und Rockstars fügen sich dabei zu einem Gesamtbild aus Momenten des Durchatmens in Chaos, ehrlicher Selbstreflexion und dem spielerischen Brechen von Erwartungen an sich selbst. Das Album bewegt sich ständig zwischen Intensität und Verletzlichkeit, zwischen Rebellion und Nachdenklichkeit und genau aus dieser Spannung heraus entfaltet sich seine eigentliche Aussage. Weitermachen, auch wenn nichts sicher ist und den Mut finden, Dinge trotzdem zu tun. Wir hören jetzt aus diesem Album den Song Tut gut.

0: Bruchbude mit tut gut. Und jetzt kommt fruchtiger Beigeschmack mit nutzlos. Fruchtiger Beigeschmack aus München stehen für deutschsprachigen Indie-Jazz mit Kante. Stilistisch offen, in der Haltung kompromisslos. Das Trio aus Milena, Levi und Felix folgt keinem klassischen Bandgefüge, sondern einer klaren Idee. Drei gleichwertige musikalische Perspektiven gebündelt in einem gemeinsamen Sound. Gerade in einer Szene, in der starke Frontfrauen nach wie vor unterrepräsentiert sind, setzt die Band ein klares Zeichen. Milena steht im Zentrum, nicht als Projektionsfläche, sondern als Stimme mit Haltung, Tiefe und Widerstandskraft. Musikalisch verbinden fruchtiger Beigeschmack, eingängiges Indie-Songwriting mit harmonischer Komplexität und rhythmischer Offenheit des Jazz. Das Ergebnis ist kein beliebiger Genre-Mix, sondern ein bewusst gesetzter Gegenentwurf zum klassischen Indie-Pop. Zugänglich, aber nie gefällig. Milenas Texte sind nahbar und präzise. Sie bewegen sich zwischen poetischer Verdichtung und analytischer Schärfe, ohne sich hinter Metaphern zu verstecken. Im Zentrum stehen persönliche Erfahrungen im Spannungsfeld von urbaner Realität, gesellschaftlicher Dynamik und innerer Zerrissenheit. Es entsteht eine Form von Ehrlichkeit, die im deutschsprachigen Indie selten gesprochen geworden ist. Reflektiert, aber nicht distanziert, emotional, ohne Pathos. Mit der kommenden Single Nutzlos bringt die Band Fruchtiger Beigeschmack ihren chaotischen Indie-Jazz zurück. In einem Song wird das Gefühl verarbeitet, sich nutzlos zu fühlen. Diese Bilder wie ein Klavier, das man niemals spielt, oder eine Kaffeetasse mit einem Loch, schafft die Band es humorvoll, das Gefühl der Einsamkeit und Wertlosigkeit zu benennen. Es werden klassische Elemente des Jazz mit poppigen Rhythmen und Instrumenten verbunden. So kann jegliches Tanzbein dazu geschwungen werden.
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fruchtiger Beigeschmack zum Thema nutzlos. Und jetzt kommt Schwabing 80 mit Mama. Neuer Star aus der Münchner Musikszene steht hier. Die erste Single begeisterte direkt Sender wie Antenne Bayern, Bayern 3 und Radio Gong. Und der Song, den wir jetzt hören werden, ist eine Hymne zum Muttertag. Naja gut, der ist ja schon gewesen. Hören wir trotzdem mal rein.

0: Schuck sagt
1: Schwabing 80 über seine Mama. Und jetzt kommen The Menzingers mit Chains Encounters. The Menzingers geben Details zu ihrem mit Spannung erwarteten neuen Album Everything I Ever Saw bekannt, das am 17. Juli über Epitaph erscheint. Richtig Lust auf das Album macht die Single Chains Encounters, das auf allen Streaming-Plattformen verfügbar ist und zu der ein offizielles Musikvideo unter der Regie von Britton Wyant und The Menzingers gibt. Ja, gibt's ein Video zu. Über das neue Album sagte Tom May, Sänger und Gitarrist von The Menzingers: Während wir dieses Album aufgenommen haben, hat sich in unserem Leben und in der Welt so viel verändert und irgendwie hat uns das alles noch tiefer in die Band und unsere Freundschaft hineingezogen. Nach 20 Jahren fühlen wir uns so verbunden mit dem, was wir tun, wie nie zuvor. Ich habe immer gehört, größere Kinder, größere Probleme und da ist etwas Wahres dran. Aber es gibt auch große Antworten und tiefere Bedeutung. Es gibt eine Art hart erkämpfte Hoffnung, die man nur auf der anderen Seite echter Veränderung finden kann. In all der Ungewissheit des Lebens und der Welt ist es leicht, direkt in den Zynismus abzurutschen, leicht zu sagen, scheiß drauf, mit Everything I Ever Saw wollten wir uns all dem stellen, frontal, das ganze verdammte Ding.

0: The Manzingers mit dem Song Change Encounters. Und nun ist die Zeit auch schon wieder vorbei. Das waren die Musik der Passion im freien Radio Neumünster. Bis zur nächsten Ausgabe sage ich Tschüss und viel Spaß mit der neuen Musik.
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2: Horst, du gibst ja immer wieder damit an, dass du im Hier und Jetzt lebst. Aber reicht das denn aus? Was ist mit der Zukunft? Hast du dir darüber schon mal Gedanken gemacht? Das muss dir doch was bedeuten. Was kannst du dazu sagen? Na los, wer Bildungsfunk sagt, der muss auch Bildungsfunk leisten.
3: Hey, welch ein cooler Ansatz. Und du kennst mein Ansinnen im Sinne von Bildungsfunk. Gratulation, das gefällt mir. So greife ich dann auch gerne dein Stichwort auf. Da mache ich doch gerne mal eine frische Krautswelle zum Thema Zukunft. Mal sehen, was die Gesangswelt uns da bereithält. Da bin ich mal gespannt. Danke für deine Anregung.

Hallo, wertes Publikum der Krautwelle 91 Zuckende Zukunft. Ich bin es wieder, Horst with No Name vom Freien Radio Neumünster auf DAB+. Und sage in der aktuell noch gültigen Gegenwart folgende freundlich gemeinte Grußformel. Schönen guten Abend und guten Tag. Das Leben ist jetzt, es spielt sich in der Gegenwart ab und speist sich aus allem Gegniedel der Vergangenheit. Der Germanist sagt Präteritum. Dieses sollte einen Erfahrungsschatz generiert haben, der die Gestaltung der eigenen Welt in der eigenen Zukunft ermöglicht. Ziel sollte es sein, die Zukunft zu bestehen und nach Möglichkeit Spaß zu haben, wobei Erfolg dann wohl eine Teilmenge von Spaß sein sollte. Um nicht aus dem Ruder zu laufen, macht es hier Sinn, nicht zu große Zeiträume in den Fokus zu nehmen, wobei aber eine Vision für einen fernen Zeitpunkt als Richtungsgeber immer vorhanden sein sollte. Und diese Krautwelle ist keine Science-Fiction-Sendung. Solche habe ich schon Anfang 2024 gemacht. Nein, hier ist es wieder Lebenshilfe im Sinne des Bildungsfunks, dem ich, wie ihr wisst, mich verpflichtet fühle. Und Wachsein dazu hilft auch. Dafür haben gerade schon Fjord gesorgt mit ihrem Lied Hallo Zukunft. Fjord brachten uns die These, wer viel gibt, wird in Zukunft auch viel ernten zu Gehör. Aber weiter geht's.

Jean-Luc Differdange hat eine nette Platte aufgenommen, die er nannte Die Zukunft lebt. Und so nannte er auch das Titelstück Die Zukunft lebt. Ja, es ist ein optimistisches Lied, das uns trösten soll und uns die Angst vor der Zukunft nehmen soll. Die Zukunft lebt mit dem, was wir ihr geben. Generation für Generation. So war es schon immer. So ist das Leben. Also wenn wir das so hören, klingt es so, als könnten wir da nichts dran ändern. Das Schicksal ist vorbestimmt. Nun denn, ein wenig Einfluss haben wir doch schon.

0: bevor es dann so richtig losgeht, beamen wir uns erstmal zurück in die Zukunft. Welch eine abgedroschene Redewendung. Zurück in die Zukunft. Da gibt es viele, die sich dieser Redewendung zugewandt haben, so auch massive Töne. Und was wollen die uns mitteilen? Mit dem Strom schwimmen, um dagegen zu sein? Bringt uns das weiter? Individualität gegen Gemeinsamkeit. Hilft uns das? Nein. Wir müssen uns zusammenfinden, um dann gegen die Ungerechtigkeit der Welt zu rebellieren. Gemeinsamkeit, das wird von massive Töne eingefordert. Aber hört das jemand? Und so, also zurück in die Zukunft, nannte Das Bo ihr folgendes Lied auch. Ein Pop-Rap-Spätwerk von Das Bo. Sie bringen einen Rückblick auf ihre frühen wilden Jahre und zack, hört sich das auch an wie damals.
1: Herzlich willkommen, Das Bo. Echt, ne?

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0: Genau. Einfluss zur Gestaltung der Zukunft in diesem unseren Lande, davon singt Klaus der Geiger. Er hat eine Hymne geschaffen für eine leider wieder in den Hintergrund getretene Bewegung junger Leute, die sich Friday for Future nennt. Ja, es gibt sie noch. Er macht sich mit diesem Lied zum Sprachrohr der Bewegung und beklagt die aktuellen Zustände. Wirtschaft und Kapitalismus und Egoismus prägen die Welt und dem haben wir uns zu fügen.
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0: Die Zukunft versinkt in Düsternis. Damit treten Apoptose mit ihrem Lied die Zukunft an. Aus den Klängen und finsteren Texten klingt Angst und Verzweiflung. Werden wir dem Untergang entgegengehen? Was können wir tun, damit es nicht so schmerzhaft wird? Ach, wir können gar nichts tun. Der Untergang kommt sowieso. Apoptose begleiten uns in den Untergang, damit wir nicht so allein sind.
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Hier in die Krautsbälle 91, zuckende Zukunft vom Freien Radio Neumünster auf DAB+. Besuchte uns gerade der Titel Zukunft von Annenmay Kantereit und die versprühen auch nicht Frohsinn und Hedonismus, wenn es um die eigene Zukunft geht. Sie bewegen sich zumeist im persönlich nahen, traurigen Umfeld, so auch hier. Aber sie haben recht, sie können nicht in die Zukunft schauen, nur in die Vergangenheit. Auch sie blicken zurück, um voranzukommen und um zu wissen, wie es nicht wieder sein soll und sein wird.

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1: Um es hier gleich klarzustellen, bei der Band John, Paul, George, Ringo und Richard handelt es sich nicht um die Beatles plus Bonusmitglied. Das sind hier die Leute, die das schroffe Stück Zukunft geschaffen haben. Bei denen geht es wohl in erster Linie um Zukunft, wie sie uns in Science-Fiction-Filmen nahegebracht werden. Endlosigkeit im Weltraum wird dargestellt durch dauernde Wiederholung und die Jungs scheinen wohl zu viel von der legendären Band Deutsch-Amerikanische Freundschaft DAF gehört zu haben. Eher im Mallorca-Ambiente bewegen sich die Leute von Finch mit ihrem Lied Zukunft. Sie proklamieren: Wir sind Zukunft und Techno ist die Zukunft. Trotzdem verweisen sie noch intensiv auf den Konflikt mit den Eltern, deren Idee von Erziehung sich mit dem Leben der Jugend reift. Auch das war schon immer so.
2: Ja, das ist dieses Gehämmere, was absolut auf dem Gehirn geht und auch aggressiv macht.

Die Jule Neigel Band führt hier gleich eine Personalisierung durch im Lied Deine Zukunft vom Album Wilde Welt. Und Jule ist die Erziehungsberechtigte, die dem kleinen Kind ein rebellisches Leben einimpft, um die Lebensbedingungen in Zukunft lebenswert zu erhalten. Sie kann in deine Zukunft sehen. So ist das, wenn man erwachsen ist, wissend, dass alles immer gleichartig verläuft und dass es immer darauf ankommt, dass es kritische Geister gibt, die Einfluss auf die Zukunftsgestaltung nehmen können und wollen.

0: Yo, Future, sind die Zigaretten hier am Start. Und die scheinen die Erziehungsstrategie verinnerlicht zu haben. Sie setzen sich kritisch mit der Zukunft auseinander und kommen zu folgender These. Was sie in uns investieren, investieren sie in die Zukunft. Doch wie die Zukunft wird, das weiß man rein zeitlich quasi nie. Na, damit haben sie recht. Das ist tagtäglich in der Tagespolitik zu hören. Geldmangel im Bildungswesen, Investitionen in die Zukunft ist dann auch wohl nicht auskömmlich.
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0: Die Ärzte, seines Zeichens Punker, müssen selbstverständlich auch einen Song haben, den sie No Future nennen. Aber hier wird das thematisch verrückt und verengt auf das Hairstyling-Wesen. Vollständig heißt das Lied nämlich No Future ohne Haarfrisur. Okay, um die Ecke gedacht, kommt hier wieder eine Kritik in den Fokus. Kritik an der Oberflächlichkeit der Welt, die Eignung und Charakterisierung von Leuten aus ihrem Äußeren ableiten. Aber nein, die inneren Werte zählen. Die These lautet hier also, wenn du blöd aussiehst, hast du keine Chance auf ein gutes und schönes Leben, weil wir es dir vermiesen.
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0: Max Herre, yeah!
1: 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Viel Spaß, Hamburg. Viel Spaß.
2: Udo Lindenberg ist kein Punker, aber ein Lied mit dem Titel No Future hat er trotzdem im Programm. Und wie es von Udo bekannt ist, wehrt er sich dagegen, dass Gesellschaft und Wirtschaft alles tun, um der Welt eine üble Zukunft zu bescheren. Er wird ebenso wie die besorgten jungen Leute, zum Beispiel von Friday for Future, alles dafür tun, das zu verhindern. Er wird Lieder singen, damit alle das hören und ihr schädliches Tun einstellen.

Nicht zu fassen, was hier Camp und Wiz Vienna für einen Lebenslauf zu Gehör bringen. Passend dazu der Name des Albums dieses Liedes, das da heißt Ohne Zukunft, Don't Wanna Be Right. Und das Album heißt Versager ohne Zukunft. Drogen und Alkohol, das ist sein Leben im Hier und Jetzt. Ach nein, er hasst das alles. Er ist lieber richtiger Kiffer und Alkoholiker.

Na, da sind 8 Eimer Hühnerherzen doch schon fröhlicher und optimistischer drauf. Und bei denen heißt das Futur 25 vom Album Musik. Oh ja, sie entwerfen Visionen des Alltags und stellen die Frage, wie sie sich daran erinnern werden. Visionierte Zukunft sozusagen. Und sie sind gespannt auf jeden Augenblick, an dem sie sich an die gemeinsame, doch ziemlich entspannte, normale Zukunft erinnern werden. Genau, entspannt. Das ist es, worum es geht.

Einen alten Klassiker von Hannes Wader haben im Ballast der Republik die Toten Hosen kunstvoll und veritabel gecovert. Ein Lied, das uns Mut macht, immer weiter zu gehen und das Morgen frisch und freundlich zu gestalten. Dafür musst du dich heute von hier nur auf den Weg in die Zukunft machen. Und wenn es die Richtigen sind, die diesen Weg in die Zukunft gehen, dann kann alles nur besser werden. Und wo der Name Hannes Wader schon mal gefallen ist, hier jetzt der originale Hannes, der auf einem beeindruckenden Album Arbeiterlieder gesungen hat. So auch hier, dem Morgenrot entgegen. Für dieses Lied gilt das Gleiche wie bei dem gerade gehörten Heute hier, Morgen dort. Und hier geht es voran in eine bessere Zukunft, die wir in der Hand haben. Kapitalismuskritik vom Feinsten. Eine Vision friedlichen Zusammenlebens, das ist es, was wir brauchen. Leider sind wir da sehr weit von entfernt.

0: dieser arme Wicht von fertig los. Er verzweifelt an seinem Leben und sie schmiedet Pläne für die Zukunft. Genau deshalb haben sie ihr Lied auch so genannt. Er weiß schon, dass die Zukunft keine gemeinsame ist, aber sie möchten das nicht sehen. Das versucht er in vielen Versen zu benennen, aber es kommt nicht an. Eine vertrackte Situation, die zu nichts Gutem führt. Oh ja, ein wenig Trübsal blasen in dieser Krautswelle zuckende Zukunft vom Freien Radio Neumünster auf DAB+. Nun denn, weiter geht's.
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So wenden wir uns mal wieder Fanny van Dannen zu. In seinem Authentic Trip hat er ein Zukunftslied mit dem Namen Junger Mann mit Zukunft herausgebracht. Nun, so kann es gehen bei der Partnersuche in der Öffentlichkeit. Er sucht ein ruhiges Leben bis zum Lebensabend. Aber wer meldet sich? Sie, die auch nicht ein ruhiges Leben versprechen kann, weil sie auch nichts hat. Naja, dann ist es halt so. Aber diese Geschichte dient Fanny zur Belehrung des Sohnes, was ja auch eine Qualität ist.

Die Zukunft liegt im Schlaf, das weiß Francesco Wilking und darüber hat er uns gerade aufgeklärt anhand einiger bitter trauriger Verse über den Alltag, die Welt an sich und die Sicherheit. Das alles kulminiert am Ende in folgenden Zeilen. Und keiner darf, wie er kann. Keiner kann, wie er soll. Keiner darf, wie er will. Und niemand will, wie er darf. Die Zukunft liegt im Schlaf.

Mit brennenden Problemen der Energiewirtschaft beschäftigen sich in diesem Blog die Skeptiker, und die waren gerade zu hören. Und Stereo Total, die kommen gleich. Das Lied Strahlende Zukunft beider Kombattanten zeigt ihre kritische Haltung gegenüber dieser Technologie. Zu Recht ist mit der Kerntechnik doch die Gesundheit der Bevölkerung massiv gefährdet, und teurer als moderne Solar- und Windtechnologie ist sie auch. Das wissen Wissenschaftler und das Volk mittlerweile in der Mehrheit auch. Aber die Entscheidungsfindung in der politischen Kaste basiert wohl auf anderen Mechanismen. Mehr dazu muss nicht gesagt werden.

0: Zukunft, Baby, Zukunft. Das hört sich doch sehr motivierend an, was das Fest hier in der Krautswelle 91 zuckende Zukunft vom Freien Radio Neumünster auf DAB Plus verlauten lässt. Mach dir keine Sorgen, die Zukunft kommt früh genug. Da haben Sie recht. Und wir sind aufgerufen, nicht davor Angst zu haben. Wir haben diese in der Hand. Also, auf geht's, pack mal's.
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So ähnlich wie die Leute von Das Fest sind die vom Lumpenpakt gestimmt. Bei denen heißt es dann, die Zukunft wird groß. Will meinen, lasst euch nicht hängen. Ihr werdet aufblühen in eurer selbstgestalteten Zukunft. So klingt es noch zu Beginn jeder Strophe, aber dann mit jedem Vers geht es der Trostlosigkeit entgegen. Verzweiflung trotz Prophezeiungen großartiger Zeiten, die auf dich warten. Jawohl, das Lied wie auch das Leben ist ein Auf und Ab, aber das wussten wir vorher auch schon. Bei der Band Das Paradies heißt es da ganz zuversichtlich, goldene Zukunft. Zuversicht oder gar Optimismus, das klingt bei Das Paradies eher wie das Mittel zum Zweck, um an der Realität nicht zu verzweifeln. Das trifft doch mitten ins Herz der aktuellen Insassen der Zeit, dieser Zeit.

Freiburg wahren auch diese Zuversicht und sie sind wohl zufrieden mit ihrem Dasein im Diesseits. Spannend für so eine Punkband, die sich Freiburg nennt und aus Gütersloh sind. Sie singen High Five Zukunft und meinen es auch so, oder nicht? Nee, die verzweifeln doch eher daran, versuchen aber immer ein Agreement mit ihrer Zukunft, damit es nicht allzu schlimm wird.

den hübschen Disco-Sound-Pattern gepackt, zusammen mit Knarf, Rellem und Goose gibt es hier bei Bernadette LaHengst das Lied Zukunft als Party. Wenn das nicht optimistisch und zuversichtlich klingt, weiß ich es auch nicht. Mit den Protagonisten scheint das ja auch nicht schwierig zu sein, in das Morgen zu gehen und zu wissen, Spaß und Freude werden wesentlicher Teil des Lebensinhalts werden. Klingt doch gut, oder? Ich find's gut.

Ein wenig ernster klingt es beim Bürgermeister der Nacht. Des Bürgermeisters Lied heißt dann: Viel Spaß in der Zukunft. Hier wird es sogar offen ausgesprochen. Die Welt ist schön. Sie glauben auch für die Zukunft daran, weil sie die besseren Ideen haben. Und das alles im seriösen, kühlen Hamburg klingt überzeugend.

Natürlich, wenn es um die Zukunft geht, darf auch der nach vorn gewandte Peter Fox nicht fehlen. Seine Vision davon heißt Zukunft Pink. Ein Leben in Vielfalt und Freundlichkeit, das stellt sich Peter vor und das wünschen sich auch alle, die Peter Fox gern zuhören. Ihm nehmen wir das auch ab. Die Credibility hat er und das hebt sich auch gut ab von der Schwarzseherei, die immer mehr um sich greift. Wenn alle regelmäßig dieses Lied hören würden, wären wir wahrscheinlich alle entspannter und zuversichtlicher. Und mit diesen positiven Vibes von Peter Fox leite ich diese Krautwelle 91 zuckende Zukunft vom Freien Radio Neumünster auf DAB Plus aus. Das Licht geht aus, ich gehe nach Haus, rabimmel, rabammel, rabum. Aber nur für heute. Eine goldene Zukunft in Zuversicht, das erwarte ich jetzt und dem widme ich mich jetzt. Genau, das empfehle ich euch auch. Es geht voran, dabei, dabei, wir machen uns die Welt so, wie sie uns gefällt. Lassen wir das Trübsal blasen und konzentrieren uns auf die Gestaltung einer lebenswerten, fröhlich lustigen Zukunft. So, das sage ich und klappe das Heft dieser Sendung zu und biete euch als Betthupferl noch das Lied Zukunftsmusik von Eskalation an. Ein prächtiges Ska-Stück, das euch nochmal frohlocken lässt. Tschüss, bis die Tage. Horst with No Name.

Dem zukunftsweisenden Untergrund widmete sich heute Asmus Tietjens mit seinem frühen Schrägwerk In die Zukunft vom Album Biotop.

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